0: mal ein bisschen nochmal geguckt, ob die einen schon zum Parkplatz gegangen sind oder nicht. Das ist noch ein bisschen spannendes. Nee. Aber ein gutes Spiel und ich habe verdient, die 3 Punkte geholt danach.
1: Ein Eigentor hatte es in der Verlängerung nochmal knapp gemacht. Überschattet wurde der Sieg davon, dass Neuzugang Konstantinos Karezas nach einer halben Stunde mit Kreislaufproblemen vom Platz getragen werden musste.
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3: Bei uns immer die wichtigsten Verkehrsmeldungen zuerst. Auf der A8 München Richtung Stuttgart zwischen Adesried und Zusmarshausen finden Markierungsarbeiten statt. Der mittlere und der rechte Fahrstreifen sind gesperrt. Aktuell sind keine Radarfallen aufgebaut. Kommt gut ans Ziel.
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2: Aktuell meldet Augsburg bedeckt bei 18 Grad, Friedberg ebenfalls 18 Grad und Westerheim 16 Grad. Unter grauem Himmel ziehen in der Nacht noch Regenschauer durch, vereinzelt sind Gewitter möglich. In Augsburg, Nordschwaben und dem Allgäu zeigt es sich bis zum Morgen wechselhaft, bei Tiefstwerten zwischen 6 und 11 Grad. Heute überwiegt graues, nasses Wetter, im weiteren Verlauf lässt der Regen allmählich nach. Morgen setzt sich zunehmend die Sonne durch, am Freitag ist es freundlich und trocken, am Wochenende deutlich wärmer mit 20 bis 24 Grad.
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2: Bei uns immer die wichtigsten Verkehrsmeldungen zuerst. Auf der A8 München Richtung Stuttgart zwischen Adesried und Zusmarshausen finden Markierungsarbeiten statt. Der mittlere und der rechte Fahrstreifen sind gesperrt. Aktuell sind keine Radarfallen aufgebaut. Kommt gut ans Ziel.
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1: Derzeit in Augsburg-Görgingen bedeckt bei 17 Grad, in Hinhofen 18 Grad und Havangen 17 Grad. Am frühen Morgen ist der Himmel bedeckt, regional regnet es, im Süden gewittert es noch. Im weiteren Verlauf wird es in Augsburg, Nordschwaben und im Allgäu wechselhaft, die Schauer lassen aber nach.
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3: Ich bin Florian Klaus. Die tagelange Fahndung ist beendet. Nach den Angriffen auf Stromleitungen in 3 Bundesländern ist der mutmaßliche Täter gefasst. Polizisten entdeckten den 48-Jährigen nahe dem Kraftwerk Weißweiler bei Aachen. NRW-Innenminister Reuß sagt, der Mann wollte offenbar weitermachen. Suita Sowali berichtet.
4: Bei seiner Festnahme hatte der Mann Sprengmittel dabei. Weitere fanden die Ermittler in einem Zelt ganz in der Nähe. Roll geht derzeit von einem Einzeltäter aus. Die Ermittler wollen weitere Täter aber nicht ausschließen. In mehreren Bekennerbriefen schreibt der 48-Jährige vom Kampf gegen fossile Energie. Mit selbstgebauten Raketen soll er Drähte auf Hochspannungsleitungen geschossen und so Kurzschlüsse ausgelöst haben.
3: Paracetamol ist das am häufigsten genommene Schmerzmittel während der Schwangerschaft. Einer Studie zufolge könnte es bei Mädchen aber möglicherweise zu einer geringeren Fruchtbarkeit und früheren Menopause führen. Demnach hatten Mädchen, deren Mütter Paracetamol genommen hatten, im Alter von 3 Monaten unter anderem kleinere Eierstöcke und weniger Eibläschen. Das passe zu Tierstudien, hieß es, ob es aber tatsächlich negative Folgen gibt, müsse länger beobachtet werden. Nach den schlechten Ergebnissen der PISA-Studie sieht die Präsidentin des Sozialverbands VdK Bentele ein Versagen der Bundesregierung. Sie hat dem Redaktionsnetzwerk Deutschland gesagt, es sei seit Jahrzehnten bekannt, dass Kinder, die in Armut groß werden, schlechtere Bildungschancen haben. Es fehle häufig Geld für Schulmaterialien oder Nachhilfe. Bentele fordert darum mehr Unterstützung für arme Familien. Die Ligaphase der Champions League hat begonnen und für die Fußballer von Borussia Dortmund war es ein guter Start.

0: Mit 3:2 hat der BVB gegen den FC Villarreal gewonnen. Auch die deutschen Basketballerinnen konnten einen Erfolg verbuchen. Sie stehen nach dem Sieg gegen Südkorea zum ersten Mal im Viertelfinale einer Weltmeisterschaft. Gegner dort ist morgen Europameister Belgien.
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2: A8 München Richtung Stuttgart zwischen Adelsried und Zusmarshausen. Markierungsarbeiten, der mittlere und rechte Fahrstreifen sind gesperrt. Zwischen Dasing und Friedberg befinden sich wegen eines defekten PKW Personen auf der Fahrbahn.
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1: Derzeit in Augsburg-Göggingen bedeckt bei 17 Grad, in Hinhofen 18 Grad, Unterwangen 17 Grad. Am frühen Morgen ist der Himmel bedeckt, regional regnet es, im Süden gewittert es noch. Im weiteren Verlauf wird es in Augsburg, Nordschwaben und im Allgäu wechselhaft, die Schauer lassen aber nach.
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1: A8 München Richtung Stuttgart zwischen Adelsried und Zusmarshausen. Markierungsarbeiten, der mittlere und rechte Fahrstreifen sind gesperrt. Zwischen Dasing und Friedberg befinden sich wegen eines defekten PKW Personen auf der Fahrbahn.
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1: Ich bin Florian Klaus. Im Bundestag wird es heute wohl härter zur Sache gehen. In der Haushaltswoche geht es um den Etat des Kanzleramts und bei der Gelegenheit rechnet die Opposition traditionell mit der Politik der Bundesregierung insgesamt ab. AfD-Chefin Weidel wird die Generaldebatte eröffnen, Kanzler Merz ist danach dran. In dem Duell dürfte auch die Landtagswahl in Sachsen-Anhalt Thema werden. In Oslo wird heute der norwegische König Harald beigesetzt. Es werden Gäste aus verschiedenen europäischen Königshäusern und aus der Politik erwartet. Harald war Ende August im Alter von 89 gestorben. Sigrid Rams berichtet aus Oslo.
2: Der norwegische König war im Volk sehr beliebt. Deshalb rechnet man damit, dass bis zu 200.000 Menschen in die Osloer Innenstadt strömen werden. Das gesamte Zentrum ist abgesperrt und die Polizei spricht von einem der größten Einsätze ihrer Geschichte. Um 12 Uhr wird der Sarg des Königs in einer Prozession vom Schloss bis zur Domkirche gebracht, wo mit einem Gottesdienst Abschied von ihm genommen wird.
1: Der mutmaßliche Saboteur, der in mehreren Bundesländern das Stromnetz angegriffen haben soll, wollte wohl weitermachen. Das hat NRW-Innenminister Reul nach der Festnahme des 48-Jährigen gesagt. Bei ihm waren Sprengmittel gefunden worden. Im Moment spricht laut Reul alles für einen Einzeltäter, die Ermittlungen gehen aber weiter. Der Start in die Ligaphase der Champions League ist geglückt. Die Fußballer von Borussia Dortmund haben gegen den FC Villarreal mit 3:2 gewonnen. Getrübt worden ist die Stimmung aber von einer Szene aus der ersten Hälfte. Der Neuzugang Konstantinos Karezas ist wegen Kreislaufproblemen zur Untersuchung ins Krankenhaus gebracht worden. Heute ist Stuttgart als nächster deutscher Vertreter dran. Ab 18.45 Uhr geht es gegen die Norweger von Viking Stavanger.
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4: Uns liegen derzeit keine Verkehrsstörungen und keine Blitzer vor.
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1: Im Moment in Augsburg Oberhausen bedeckt bei 17 Grad, in Langehringen 18 Grad, in Heimatingen 17 Grad und stark bewölkt. Am frühen Mittwochmorgen bringen graue Wolken Schauer und einzelne Gewitter. Im Süden von Augsburg, Nordschwaben und dem Allgäu fällt zunächst mehr Regen, nach Norden bleibt es trockener.
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1: Uns liegen derzeit keine Verkehrsstörungen und keine Blitzer vor.
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1: Im Moment in Augsburg, Fährsee 16 Grad und trocken, in Langenöfnach ebenfalls 16 Grad und in Kirchheim in Schwaben 16 Grad. Früh am Mittwoch liegt über Augsburg, Nordschwaben und dem Allgäu grauer Himmel. Im Unterallgäu und Oberallgäu fällt noch etwas Regen, sonst ist es bedeckt und mild. Im Tagesverlauf zeigt es sich wechselhaft mit einzelnen Schauern und leichtem Wind. Morgen ist es freundlicher und sonnig, am Freitag ebenfalls häufig sonnig bei frischen 4 bis 10 Grad am Morgen. Zum Wochenende sonnig und mit 18 bis 24 Grad wärmer, im Oberallgäu

0: frischer als in Nordschwaben.
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3: Ich bin Florian Klaus. Guten Morgen. Nach den schlechten Ergebnissen der PISA-Studie sieht die Präsidentin des Sozialverbands VdK Bentele ein Versagen der Bundesregierung. Sie hat dem Redaktionsnetzwerk Deutschland gesagt, es sei seit Jahrzehnten bekannt, dass Kinder, die in Armut groß werden, schlechtere Bildungschancen haben. Es fehle häufig Geld für Schulmaterialien oder Nachhilfe. Bentele fordert darum mehr und

0: Demnach hatten Mädchen, deren Mütter Paracetamol genommen hatten, im Alter von 3 Monaten unter anderem kleinere Eierstöcke und weniger Eibläschen. Das passe zu Tierstudien, hieß es, ob es aber tatsächlich negative Folgen gibt, müsse länger beobachtet werden. Keine Zeichen für Entspannung im Handelsstreit zwischen den USA und Kanada. Die US-Regierung hat Einfuhrverbote für bestimmte Produkte aus dem Nachbarland angekündigt. Einige Molkereiprodukte, alkoholische Getränke und Motorräder sollen ab dem 29. September nicht mehr in die Vereinigten Staaten eingeführt werden dürfen. Erst kürzlich hatte Kanada mit Gegenzöllen auf Zölle der USA reagiert. Borussia Dortmund ist mit einem Erfolg in die Ligaphase der Champions League gestartet. Mit 3:2 hat der BVB gegen den FC Villarreal gewonnen. Torwart Gregor Kobel danach bei Prime.
1: Es war auf jeden Fall ein hart erkämpfter Sieg. Ich weiß nicht, ob es ein Arbeitssieg war. Ich glaube, wir haben auch guten Fußball gespielt, immer wieder. Aber ja, am Ende haben wir es noch mal geguckt, ob die einen schon zum Parkplatz gegangen sind oder nicht. Das ist noch ein bisschen spannend. Nee. Aber ein gutes Spiel und ich glaube, verdient die 3 Punkte gut danach.
0: Ein Eigentor hatte es in der Verlängerung nochmal knapp gemacht. Überschattet wurde der Sieg davon, dass Neuzugang Konstantinos Karezas nach einer halben Stunde mit Kreislaufproblemen vom Platz getragen werden musste.
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3: Aktuell sind uns keine Verkehrsbehinderungen und keine Blitzer bekannt. Weiterhin eine gute Fahrt.
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4: Wanderschuhe raus, es ist der Mittwoch, das ist Bergfest. Ich stelle mir da immer vor, wie wir auf einem Bergfest, dass wir auf dem Berg gewandert sind.
5: Ich sehe da schon auch so einen Berg.

0: Resi und Nick, die Radio Fantasy Morgenshow. Das ist der Mittwoch. Die schönen heißen Tage gehen so langsam zu Ende. Wir widmen uns wieder dem Daily Business.
1: Ja, und vielleicht kommen jetzt auch tatsächlich die Dinge zum Vorschein, die ich am Herbst gar nicht geil finde. Ich hatte ja jetzt lange Werbung gemacht. Oh ja, endlich Herbst, endlich grau, endlich kühler.
0: Abchillen auf dem Sofa.
1: Ja, jetzt muss halt der Keller aufgeräumt werden daheim.
0: Was?
1: Ja, das wurde mir jetzt als... Ja, nicht als, das könnte man, sondern das muss gemacht werden.
0: Aber ich dachte, der meiste Scheiß ist gar nicht von dir.
1: Ist er auch nicht, aber das wird immer noch so hingedreht. So, ja, aber von dir ist ja auch Zeug dabei.
0: Was ist denn von dir dabei?
1: Weiß ich auch nicht.
0: Die dumme Heißluftfritteuse.
1: Ich brauche die aber auch noch. Nein, ich brauche die noch.
0: Brauchen auch ganz viele Leute auf Kleinanzeigen.
1: Ja, aber ich brauche die vielleicht auch.
0: Wie lange hast du sie nicht mehr gebraucht?
1: Das ist, gut, das steht auf einem anderen Blatt.

0: Resi und Nick, hier ist die Radio Fantasy Morgenshow. Und ich habe gestern mal wieder erlebt, inwieweit ich eigentlich privilegiert bin, hier die Frühschicht zu machen. Mhm. Ich war am Abend, das mache ich eigentlich nie, im Fitnessstudio. Du würdest ja nicht glauben, wie viele Menschen am Abend ins Fitnessstudio gehen. Aber natürlich, voll klar.
1: Ja, wann sollen sie es denn sonst machen?
0: Wann sollst du denn

0: sonst davor ist kacke, danach, ja, quälst dich halt irgendwie dann doch noch zum Sport. Und dachte ich mir wieder, wie gesegnet ich eigentlich bin, dass ich mittags, nachmittags in Sport gehen kann, wenn sonst niemand unterwegs ist.
1: Und das wird dann auch dein letztes Mal gewesen sein, weil es dir zu voll war, oder?
0: Grundsätzlich Sport.
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1: Augsburg, Spickel-Herrenbach bedeckt bei 17 Grad, Zusmarshausen 16 Grad und Mindelheim 17 Grad und stark bewölkt. Unter grauer Wolkendecke startet der Mittwoch. In Augsburg, Nordschwaben und dem Allgäu fällt

0: örtlich noch leichter Regen. Am Vormittag ist es trüb, später lockert es allmählich auf. In der kommenden Nacht zunehmend klar bei 7 bis 10 Grad. Morgen gibt es viel Sonne und deutlich freundlichere Abschnitte. Am Freitag sonnig und im alpennahen Süden etwas kühler. Am Wochenende weiter freundlich mit Höchstwerten zwischen 20 und 24 Grad.
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2: Ich bin Florian Klaus. Guten Morgen. Nach den schlechten Ergebnissen der PISA-Studie sieht die Präsidentin des Sozialverbands VDK Bentele ein Versagen der Bundesregierung. Sie hat dem Redaktionsnetzwerk Deutschland gesagt, es sei seit Jahrzehnten bekannt, dass Kinder, die in Armut groß werden, schlechtere Bildungschancen haben. Es fehle häufig Geld für Schulmaterialien oder Nachhilfe. Bentele fordert darum mehr Unterstützung für arme Familien. Paracetamol ist das am häufigsten genommene Schmerzmittel während der Schwangerschaft. Einer Studie zufolge könnte es bei Mädchen aber möglicherweise zu einer geringeren Fruchtbarkeit und früheren Menopause führen. Demnach hatten Mädchen, deren Mütter Paracetamol genommen hatten, im Alter von 3 Monaten unter anderem kleinere Eierstöcke und weniger Eibläschen. Das passe zu Tierstudien, hieß es, ob es aber tatsächlich negative Folgen gibt, müsse länger beobachtet werden. Keine Zeichen für Entspannung im Handelsstreit zwischen den USA und Kanada. Die US-Regierung hat Einfuhrverbote für bestimmte Produkte aus dem Nachbarland angekündigt. Einige Molkereiprodukte, alkoholische Getränke und Motorräder sollen ab dem 29. September nicht mehr in die Vereinigten Staaten eingeführt werden dürfen. Erst kürzlich hatte Kanada mit Gegenzöllen auf Zölle der USA reagiert. Borussia Dortmund ist mit einem Erfolg in die Ligaphase der Champions League gestartet. Mit 3:2 hat der BVB gegen den FC Villarreal gewonnen. Torwart Gregor Kobel danach bei Prime.
3: Es war auf jeden Fall ein hart erkämpfter Sieg. Ich weiß nicht, ob es ein Arbeitssieg war. Ich glaube, wir haben auch guten Fußball gespielt, immer wieder. Aber ja, am Ende haben wir es noch mal geguckt, ob die einen schon zum Parkplatz gegangen sind oder nicht. Das ist noch ein bisschen spannend. Nee. Aber ein gutes Spiel und ich glaube, verdient die 3 Punkte gut gemacht.
2: Ein Eigentor hatte es in der Verlängerung nochmal knapp gemacht. Überschattet wurde der Sieg davon, dass Neuzugang Konstantinos Karezas nach einer halben Stunde mit Kreislaufproblemen vom Platz getragen werden musste.
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0: Uns liegen derzeit keine Verkehrsstörungen und keine Blitzer vor.
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4: Jetzt hast du vorhin das Bild vom Bergfest heute am Mittwoch gezeichnet, dass du dich da auf dem Berg oben siehst.
5: Ja.
4: Aber eigentlich ist man ja erst auf der Hälfte der Höhe, weil das Wochenende ist ja ganz oben.
5: Nee.
4: Oder muss ich zum Wochenende dann wieder berg runter?
5: Ja genau, da lässt dann quasi auslaufen, deswegen geht's bergab. Wobei mit meinen Knien
4: bergab
5: tut
4: ist
5: bergab
4: nicht schön.
5: Immer mehr
4: ja,
5: weh
4: ich
5: als
4: das auch.
5: Ja,

0: Brettl. Was? Nein.
1: Ja, dann bleiben wir halt, dann nennt man halt einfach Mittwoch ohne Bergfest.
0: Ich glaube auch.
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1: Morgen.
0: Das ist der Mittwoch und das ist eine wichtige Info für alle, die regelmäßig ihren WhatsApp-Status befüllen. Was sind das für Menschen?
1: Ich glaube, da gibt es keine spezielle Sorte Mensch.
0: Deine
1: ja, ich weiß,
0: Mama.
1: Du willst jetzt auf meine Mom raus.
0: Mit den Blumenbildern.
1: Berge.
0: Genau.
1: Tiere.
0: Und auch meine Eltern befüllen natürlich den WhatsApp-Status. Ich will die da gar nicht rauslassen. Ab sofort kann da Musik unterlegt werden unter das Bild. Und zwar nicht nur 15 Sekunden wie bisher. Nein, 30 Sekunden sind jetzt sogar möglich.
1: Ich glaube, ich habe mir noch nie einen WhatsApp-Status mit Ton angehört, bin ich ehrlich.
0: Weil deine Mutter diese Funktion noch nicht entdeckt hat.
1: Wahrscheinlich,
0: ja. Aber ab jetzt sind 30 Sekunden drin.
1: Mama, jetzt sag ich Bescheid.

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0: Mittwoch ist es, guten Morgen.
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0: 18 Grad messen wir in Stadtbergen, 17 sind's in Nordendorf und Markus hat die weiteren Aussichten.
3: Ja, den Sturm heute Nacht mitbekommen.
0: Oh ja.
4: Da ja, Gewächs halt,
3: ja, ne? Ja, genau. Ich auch davon und mein 2,50 Meter Zitronenbaum im Garten hat's mal sauber umgehauen.
0: Oh nein.
3: Den möchte ich heute Morgen erstmal wieder aufrichten, ja. So, aber alles gut gegangen erstmal soweit. Gut, den genaueren Schaden sehe ich, wenn's hell ist, später. Naja, wie auch immer, auf jeden Fall heute der Tag bewölkt, später dann auch noch ordentlich nass bei Maxi-Werten um, ja, nur noch 17 Grad, morgen das Ganze.

0: Ganze aber schon wieder besser.
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0: Genau, 6 Uhr haben wir, euch einen schönen guten Morgen. Nach den ziemlich schlechten Ergebnissen der neuen PISA-Studie sieht die Präsidentin des Sozialverbandes

0: Schüler üben das sichere Überqueren der Straße, die Eltern bekommen Tipps rund um den Schulweg, falls ihr mitmachen wollt. Das Training findet zugleich an den Jugendverkehrsschulen Rosenau und Senkelbach statt. Der erste Termin ist jetzt am Freitagvormittag und ist auch gratis. Und das geht gerade viral, und zwar ein Hilfs-Sheriff in Ost-Texas. Der wird jetzt von einem totgeglaubten Reh überrascht, und zwar so heftig, dass der plötzlich schreit und rennt zu seinem Auto zurück. Es ist eine sehr lustige Szene. Das Reh ist nämlich plötzlich zum Leben erwacht. Na, und genau diese Szene wird von der Dashcam aufgezeichnet. Ja. Das Video später landet in den sozialen Medien, ganz klar. Und ja, hat jetzt schon über 10 Millionen Klicks laut Sheriff. Und das die gute Nachricht war, das Reh dann auch wohl unverletzt und ist dann so quietschfidel davon galoppiert.
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2: Hallo, guten Morgen. Es ist kurz nach 6 bei uns. Die wichtigsten Verkehrsmeldungen immer zuerst. Heute früh um kurz nach 6, soweit noch alles okay. Aber es wird schon geblitzt, und zwar in Leutkirch, Albrecht-Dürer-Straße, in Kempten, auf dem Heusring und in Füssen auf der Frontener Straße.
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2: Diese Buchungsunterlagen, die schicken wir euch zu, und das Schöne ist, die könnt ihr euch abheften und einfach getrost nie wieder angucken danach, weil da steht einfach unten am Preis 0 Euro dran. Ihr müsst für diesen Urlaub nichts zahlen.
3: Ich würde mir das sogar einrahmen lassen. Wir schicken euch ins wunderschöne Allgäu. Es geht nach Oberjoch. Alles, was ihr für dieses All-Inclusive Wellness Hotel tun müsst, ist das geheime Wort erraten. Welches Wort fehlt hier in meinem Satz? Wenn ich als Kind Bilder gemalt habe, ist ein nie vorgekommen.
2: Wir gehen nochmal in uns. Welche falschen Antworten haben wir schon gehört? Welche Hinweise haben wir schon zusammengesammelt? Wie so ein fleißiges Eichhörnchen. Und jetzt ruft er an. 0821 50 und 5x7.
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0: 6.13 Uhr am Mittwoch. Guten Morgen.
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2: Das ist unser tägliches Sit-In hier um diese Uhrzeit. Gemeinsam mit euch spielt ihr um euren Kurzurlaub 2026. Es geht ins wunderschöne Allgäu. Es geht nach Oberjoch ins Familux Resort Hotel. All inclusive für euch und für die ganze Familie. Wenn ihr das geheime Wort von Resi erraten könnt. Und jetzt ist es kurz nach sechs. Das heißt, wir spielen die nächste Runde. Jetzt mit Niki aus Augsburg-Lechhausen. Guten Morgen, wie geht's dir? Was machst du?
3: Hallo, guten Morgen. Ich trinke tatsächlich Kaffee, weil der Sturm, wie du es gerade schon gesagt hast, hat mich heute Nacht auch geweckt.
2: Was war da los? Aber das ging auch gar nicht so lange, aber dann ist voll intensiv ganz Augsburg wach gemacht und dann heißt es, jetzt könnt ihr wieder schlafen.
3: Ja, genau. Und wenn man dann irgendwie nicht mehr so gut schlafen kann, dann braucht man erstmal einen großen Kaffee.
2: So, dann nimmst du jetzt einen großen Schluck und danach hören wir uns gemeinsam diesen ominösen Satz nochmal an. Und Niki, danach bitte dein geheimes Wort.
3: Jawohl.
0: Wenn ich als Kind Bilder gemalt habe, ist ein nie vorgekommen.
2: Niki.
3: Ja, ich denke, es ist ein Computer.
2: Nie vorgekommen. Okay, ja, finde ich gut.
0: Kannst du mal erzählen, wie du drauf gekommen bist?
3: Ich lag gestern mit meinem Hund-Tipp falsch. Und dann hast du den Tipp gesagt, ich könnte ohne das praktisch meine Arbeit nicht vollziehen, also meine Arbeit nicht machen. Und dann dachte ich mir, es ist bestimmt irgendwas Technisches, aber da gibt es ja auch zig Lösungen. Kopfhörer, Mikro, ihr arbeitet ja mit so viel Ausstattung. Aber ich denke mir, egal, ich mache jetzt einfach den Computer. Fertig.
0: Also den Kopfhörer hatten wir gestern noch als Lösungsvorschlag in der Morgenshow.
3: Das habe ich nicht mehr gehört. Okay.
0: Da hast du Glück, dass du den nicht ausgewählt hast. Der Computer. Ist leider auch falsch.
3: Mist. Aber ja. Dann wünsche ich euch trotzdem einen schönen Tag.
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0: Und die nächste Spielrunde dann um 7 und um 8 Uhr hier in der Radio Fantasy Morgenshow. Schönen guten Morgen.

0: Mittwochmorgen mit Mark Amber hier auf Radio Fantasy. 6.21 Uhr haben wir es und heute mal so ein grauer und zwischendrin auch nasser Tag. Maximal 17 Grad sind drin. Wir messen 17 in Friedberg, 17 auch in Klosterlechfeld.
1: Schönen guten Morgen auf die Straßen. Kurzes Radio Fantasy Traffic Update auf den Straßen. Soweit alles ohne größere Probleme. Die neuesten Blitzer. Augsburg-Kobelweg stadteinwärts. Danke Felix fürs Melden. Augsburg-Klinkerberg. Und einer steht in Füssen auf der Frontiner Straße.
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0: 6.24 Uhr haben wir es. Das ist der Mittwoch. Schönen guten Morgen. Ihr hört Radio Fantasy. Hi.

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0: ab der 9.9. Das ist der Mittwoch.
1: Hallo,
0: guten Morgen.
1: Moin.
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4: Heute früh 17 Grad in Augsburg, 17 Grad sind es in Gershofen. Und Markus, wie geht's weiter?
5: Hoodie-Tag und den Knirps vielleicht noch mitnehmen. Bewölkt, nämlich später wird's dann auch noch nass. Die Maxi-Werte liegen nur noch bei 17 Grad.
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5: 6:30, guten Morgen. Mehrfach ist ja das deutsche Stromnetz zuletzt Ziel von Sabotageangriffen gewesen und jetzt hat die Polizei einen verdächtigen 48-Jährigen gefasst. Die Ermittler glauben, dass er in mehreren Bundesländern versucht hat, Stromleitungen in der Nähe von Kohlekraftwerken zu sabotieren. Mehrfach ist das gelungen, bei der Festnahme hatte der Mann laut Polizei auch Sprengstoff bei sich.
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5: In Augsburg wird ein Syrer verdächtigt, zwei Mitbewohner in einer Asylunterkunft Anfang August getötet zu haben. Jetzt wurden wohl auch die Tatwaffen gefunden, ein Beil und ein Messer. Die Leichen sollen der 29-Jährige in einem Müllcontainer deponiert haben. Ein Gutachter bestätigt wohl, dass der Mann psychisch gestört ist. Die Ermittler sind laut AZ sicher, dass sie den Mörder gefunden haben. Und das geht gerade viral. Merkt euch das, Herrschaften, falls ihr auch mal betrunken als Passagier fliegen wollt und euch nicht so ganz im Griff habt. Ein betrunkener Passagier auf einem American Airlines Flug, der wurde nämlich mit Klebeband dann am Sitz fixiert, nachdem er Reisende angegriffen hatte. In den USA machen das Airlines auch recht unterschiedlich, wie sie jemanden außer Gefecht setzen können. In Deutschland zum Beispiel

0: verwendet Lufthansa dann spezielle Kabelbinder und plant auch künftig den Einsatz von Handschellen.
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2: Es ist kurz nach 6:30 bei uns. Die wichtigsten Verkehrsmeldungen immer zuerst. Soweit heute früh. Alles ohne größere Probleme. Die neuesten Blitzer am Augsburg-Lichhausen, Meraner Straße, stadteinwärts. Augsburg-Kobelweg, stadteinwärts. Danke Felix fürs Melden. Und Augsburg-Klinkerberg. Danke Matthias.
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3: Schönen guten Morgen.
2: Hi.
3: Das ist der Mittwoch und ich glaube, wir sind alle bereit für den Throwback-Hit der Stunde.
2: Groß gemacht. In der letzten Szene des ersten Hangover-Films.
3: Ja.
2: Erinnert euch daran noch? Flo Rida, Ride Round mit der Stimme von Kesha. Das war auch ihr großer Durchbruch damals. Gleich um 6:45.
3: Und immer die besten neuen Hits. Das ist The Weeknd und hier ist Hausdies.
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0: geht's rein in den Mittwochmorgen. Hi.
1: Hi. 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
0: Immer um diese Uhrzeit, immer um 6.40 Uhr spielen wir mit euch Schlauer als ChatGPT. Da wird auch ganz gern mal gesäuft, weil da muss halt das Gehirn zum ersten Mal angestrengt werden.
2: Ja, und weil wir es uns ja schon immer irgendwie auf die Fahne schreiben, dass wir immer noch schlauer als die KI sind, aber den Beweis haben wir jetzt noch nicht so oft liefern können, leider. Vielleicht liegt es an der Uhrzeit, vielleicht liegt es an uns. Die Radio Fantasy Community ist auch immer fleißig mit dabei. Heute eine neue Frage.
0: Genau, folgende. Nur 17% aller Katzenbesitzer haben das.
2: Also, was hat
0: Katzenklo wird es nicht sein. Das haben 100% hoffentlich.
2: Im besten Fall habt ihr alle ein Katzenklo. So ein Kratzbaum haben auch mehr Leute, finde ich. Eine Katzenminze. Meine Eltern hatten Katzenminze im Garten und unsere Katze fand das auch richtig geil. Und wenn die einmal im Schaltjahr gefühlt raus ist, weil das war wirklich eine Hauskatze, die ist selten raus,
0: ja,
2: dann ist die straight zu dieser Katzenminze hin, hat sich da gefühlt eine Stunde reingelegt, fand es richtig gut.
0: Aber isst die das dann auch?
2: Nee, da wird geschnüffelt.
0: Wird einfach nur geschnuppert und dann wird die da high davon.
2: Dann ist die da high davon.
0: Was?
2: Du guckst dir dann zu, denkst dir, ja, Girl, enjoy yourself, aber komm wieder runter.
0: Ja. Die Katzenminze, ich dachte, das ist nur vom Wort her irgendwie so und das ist, also, ich hätte jetzt nicht gedacht, dass Katzen wirklich da Spaß dran haben.
2: Doch, die haben da Spaß dran. Ich sag, das ist die Katzenminze. 17% geht hin, oder? Kommt auch, ja.
0: Antwort dann morgen um 6.40 Uhr.
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0: ist der Mittwochmorgen.
1: Morgen.
0: Resi und Nick, die Radio Fantasy Morgenshow. 6.41 Uhr haben wir es. Und in der Arbeit geht es bestimmt um das Gewitter, was kurz, aber heftig war.
1: Hat dich auch geweckt.
0: Heute Nacht um 12:30 Uhr.

0: Ja, kurz waren wir mal wach in Augsburg, danach ging's aber wieder. Und heute starten wir rein in einen grauen, teilweise nassen Tag. Wir messen 17 Grad in Königsbrunn, 17 auch in Bad Wörishofen. Das ist die Maximaltemperatur.
1: 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Bitte Vorsicht, Blitzer am Augsburg-Kobelweg. Stadt einwärts. Danke Felix fürs Melden. Augsburg-Klinkerberg. Danke Matthias. Und einer in Kempten auf dem Heusring.
0: Ihr hört Radio Fantasy jetzt mit Fastboy und Wave. Guten Morgen. Hi.

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0: gleich. Es ist 10 vor 7 am Mittwoch. Resi und Niki, hier ist die Radio Fantasy Morgenshow. Hi, guten Morgen.
1: Morgen. Wie lang darf eine Autofahrt maximal sein, dass den Kindern nicht schlecht wird? Warst du so ein Kind, was dann oft immer gespuckt hat auf dem Weg in den Urlaub?
0: Nee, aber meine Schwester. Und zwar auch so vehikelübergreifend. Also da war es wurscht, ob Auto, Flugzeug, Schiff. Da ist einfach, war im deutschen Timer stellen können, irgendwann ging es dann los.
1: Die Steffi mit ihrem nervösen Magen. In meiner Kindheitserinnerung war es so, dass nicht wir Kinder gespuckt haben, sondern dass der Mama immer schlecht
0: auch
1: geworden
0: gut,
1: ist.
0: Ja.
1: Die wollte sich dann teilweise hinten reinsetzen, weil sie gesagt hat, ja, die Kinder, die sind ja so anfällig für Speiben. Bis dann mein Dad gesagt hat, hey, du bist eigentlich die Einzige, hock dich bitte vorne rein, weil sonst wird es der gleich schlecht. So, warum reden wir über das Thema? Wir schicken euch in den Kurzurlaub und der ist auch gar nicht so weit weg. Das heißt, ihr habt gar nicht so viel Zeit im Auto, dass da irgendwas im Magen rumort.
0: Keine Schlechtwertgefahr. Es geht ins wunderschöne Allgäu, es geht nach Oberjoch. Wie Resi gesagt hat, 1,5 Stunden von Augsburg nur entfernt. Da seid ihr schnell da. Und dann macht er einen richtig schönen Kurzurlaub und den zahlen wir euch. Das ist das Allerbeste an der ganzen Nummer. 2 Erwachsene, 2 Kinder, nee, stimmt gar nicht, so viele Kinder, wie ihr mitnehmen wollt. Also Open End, wenn ihr das geheime Wort erraten könnt.
1: Welches Wort fehlt hier in diesem Satz? Wenn ich als Kind Bilder gemalt habe, ist ein nie vorgekommen. Könnt ihr lösen, die nächste Spielrunde um 7 und dann ruft ihr an 0821 50 und 5 mal die 7. Ganz viel Glück euch.
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11: 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Danke dir fürs Melden in Tevertingen, Hirblinger Straße, Ecke Badgasse.

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1: 17 Grad heute in Augsburg, 17 Grad sind es in Gerstadthausen und hier ist Markus mit den Aussichten.
2: Ja, mit 17 Grad bleiben wir auch schon dabei, da ist der Deckel drauf, das sind nämlich die Maxi-Werte für heute. Liegt einfach daran, dass es später auch dann ordentlich regnen wird. Von daher wird es nicht sehr viel wärmer, deshalb dürfen wir uns auch schon mit auf den morgigen Tag freuen, da wird es nämlich wieder besser und freundlicher.
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2: Genau, 7 Uhr haben wir es. Schönen guten Morgen. Nach den schlechten Ergebnissen der neuen PISA-Studie sieht die Präsidentin des Sozialverbands VDK ein Versagen der Bundesregierung. Sie hat gesagt, es sei seit Jahrzehnten bekannt, dass Kinder, die in Armut groß werden, schlechtere Bildungschancen haben. Es fehlt eben häufig an Geld, Schulmaterialien oder auch der Nachhilfe. Sie fordert daher mehr Unterstützung für arme Familien.
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2: Beamte der Verkehrspolizeiinspektion Augsburg stehen Gewehr bei Fuß. Das neue Schuljahr beginnt, also gibt's wieder Schulwegtraining für alle ABC-Schützen aus dem Stadtgebiet. Die Schüler üben das sichere Überqueren der Straße, Eltern bekommen Tipps. Das Training findet zeitgleich an den Jugendverkehrsschulen Rosenau und Senkelbach statt. Die ersten Termine sind schon am Freitagvormittag und es ist gratis. Und das geht gerade viral. Es geht um einen Hilfs-Sheriff in Ost-Texas in Amerika. Und das ist halt ein gestandener Mann, ne? Und der sieht ein Reh am Straßenrand, läuft dahin. Und dann erschrickt er aber so heftig, dass er schreit und zu seinem Auto zurückrennt. Was ist da passiert? Das Reh ist plötzlich zum Leben erwacht.
5: Das Zombie-Reh.
2: Ja, die Szene wird von der Dashcam aufgezeichnet. Das Video landet dann natürlich wieder mal in den sozialen Medien und hat jetzt schon über 10 Millionen Klicks. Der Sheriff hat dann auch gesagt, hey, das Reh war offensichtlich unverletzt, warum es auch immer da gelegen hat, und ist dann quietschfidel davon galoppiert.
3: Vielleicht war das ja Bambis Mama, dann liegt
2: ja,
3: die doch noch.
2: Wahrscheinlich.
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1: Es ist kurz nach 7 bei uns die wichtigsten Verkehrsmeldungen.

0: zuerst. Vorsicht, Blitzer, Täfertingen, Hirblinger Straße, Höhe Badgasse, danke Rossi fürs Melden. Augsburg-Lechhausen, Blitzer, Meraner Straße, stadteinwärts und Augsburg-Kobelweg, stadteinwärts, danke Felix fürs Melden.
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0: Oberjoch im wunderschönen Familux Design Resort Hotel. Ihr macht schönen All-Inclusive-Urlaub mit der ganzen Familie, wenn ihr das geheime Wort erraten könnt.
1: Wenn ich als Kind Bilder gemalt habe, ist ein nie vorgekommen.
2: Was könnte das sein? Habt ihr einen Lösungsvorschlag? Wir spielen mit euch jetzt eine Runde. Hoffen, der Kurzurlaub geht jetzt raus. Ihr ruft an 0821 50 und 5 mal die 7. Habt ihr das geheime Wort? Könnt ihr lösen? Dann jetzt anrufen. Viel Glück euch.

0: Schönen Mittwochmorgen euch. 7:10 haben wir es. Ihr hört Radio Fantasy. Das war Sarah Larsson mit Memory Lane. Und jetzt ist es Zeit für...
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2: Bevor sich die Sommerferien 2026 dem Ende zuneigen, schicken wir die Radio Fantasy Community nochmal last minute for free in den nächsten Kurzurlaub ins Familux Resort Hotel All-Inclusive Urlaub. Gratis für die ganze Familie. Matthias aus Prittriching ist dran. Guten Morgen, wie geht's dir? Was machst du?
3: Ja, mir geht's gut, danke. Ich sitze zu Hause, warte, bis mein Kleiner wach wird, damit ich ihm Frühstück machen kann, genau.
2: Und wartest, bis du einchecken kannst in deinen Kurzurlaub 2026. Was meinst du, was das heute für ein Gesprächsthema wäre beim Frühstückstisch, wenn du jetzt sagen könntest, also pass auf, wir fahren gleich weiter, es geht nach Oberjoch, es geht ins Allgäu.
3: Ja, das wäre super mega geil, also wirklich.
0: Puh. Matthias, wir schauen, ob du jetzt eincheckst in deinen Kurzurlaub 2026. Hier ist der Satz. Wenn ich als Kind Bilder gemalt habe, ist ein nie vorgekommen. Hau raus.
3: Ich glaube, es ist der Bleistift.
0: Ui, wie kommst du da drauf?
3: Es gibt den Groß und den Klein, den Dick und Dünn, die Größe ist egal. Ja, eigentlich braucht man den für seinen Job, auch besonders für deinen, den du machst. Also mal was schnell aufschreiben. So hat er für mich Sinn gemacht und deswegen dachte ich,

0: Der Bleistift.
1: Und, pass auf, ja, als Kind mit einem Bleistift malen war ja uncool. Du hast ja lieber Farben gehabt.
0: Ja, eben.
2: Und den Bleistift brauche ich in meinem Job auch, weil ich es vielleicht beim ersten Mal falsch aufschreibe und dann radiere ich es weg und dann kann ich es nochmal neu aufschreiben.
0: Ja, zum Beispiel.
2: Ist es der Bleistift? Ein Hinweis ist ja auch, mein Freund hat einen. Der besitzt auch einen Bleistift. Matthias, es ist trotzdem falsch.
0: Ja, schade.
2: Probier es nochmal um 8 Uhr, da die nächste Spielrunde. Wir gehen die falschen Antworten noch durch in der Show. Und dann wünsche ich dir weiterhin viel Glück.
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0: Radio Fantasy Morgenshow. Gestern zum großen Sommerfinale 2026 hat es nochmal ein Gewitter gegeben. Heute Nacht war das so um 12:30, gell?
1: Das braucht's. Also ein Sommertag in Deutschland ohne Gewitter ist kein Sommertag.
0: So nämlich. Heute haben wir eher einen Regen- und grauen Tag im Fantasyland. Wir messen 17 in Friedberg, 17 auch in Memmingen. Das ist die Maximaltemperatur. Viele Wolken im Start, zwischendrin auch mal Regen, aber morgen schon wieder mehr Sonne.
1: Kurzes Radio Fantasy Traffic Update. Bitte Vorsicht, A96 Richtung München zwischen Buchloe Ost und Landsberg West. Gegenstände auf der Fahrbahn und der neueste Blitzer Augsburg, Oberer Graben Richtung City Galerie. Danke Udo fürs Melden.
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1: 7:22 Uhr am Mittwoch.
2: Morgen!
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0: hier ist David Guetta für eure Mittwoch.
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0: Ja, da waren wir gestern in der Nacht mal kurz in Augsburg wach, als es dann gewittert hat. Wir messen 17 Grad aktuell in Augsburg, 17 sind es auch in Welden und Markus hat die weiteren Aussichten.
3: Wobei Gewitter und auch zum Beispiel Regen habe ich gar nicht mitbekommen, also es war relativ trocken. Das Einzige war nur, es war unfassbar stürmisch.
4: Halt, ja.
3: Da habe ich mal kurz noch einen Fuß vor die Tür gesetzt und dachte mir, nein, geh wieder rein, weil da stehen auch große Bäume. Und mein Zitronenbaum hat es zum Beispiel mal umgehauen mit 2,50 Meter.
4: Oh, aber Gottes Arme.
3: Geht jetzt wieder, ja, alles gut soweit. Heute bewölkt, später wird es dann auch ordentlich nass am Nachmittag. Die Maxi-Werte liegen bei nur noch 17 Grad.
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3: Genau, 7:30 haben wir es, euch einen schönen guten Morgen. Mehrfach ist ja das deutsche Stromnetz zuletzt Ziel von Sabotageangriffen gewesen. Jetzt hat die Polizei einen verdächtigen 48-Jährigen gefasst. Die Ermittler glauben nämlich, dass er in mehreren Bundesländern versucht hat, Stromleitungen in der Nähe von Kohlekraftwerken zu sabotieren. Mehrfach ist das auch gelungen. Bei der Festnahme hatte der Mann laut Polizei auch Sprengstoff bei sich.
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3: In Augsburg wird ein Syrer verdächtigt, zwei Mitbewohner in einer Asylunterkunft Anfang August getötet zu haben. Jetzt wurden wohl auch die Tatwaffen gefunden, ein Beil und ein Messer. Die Leichen sollen der 29-Jährige in einem Müllcontainer deponiert haben. Ein Gutachter bestätigt wohl, dass der Mann psychisch gestört ist. Die Ermittler sind laut AZ sicher, dass sie den Mörder gefunden haben. Und das geht gerade viral, falls ihr auch mal betrunken als Passagier fliegen wollt und euch nicht so ganz im Griff habt, ja. Es sieht so aus, ein betrunkener Passagier auf einem American Airlines Flug, der wurde zum Beispiel mit Klebeband am Sitz fixiert, nachdem er erstmal Reisende angegriffen hatte. In den USA machen das die Airlines ziemlich unterschiedlich, wie sie jemanden fixieren. Manche dürfen es gar nicht. In Deutschland verwendet zum Beispiel die Lufthansa spezielle Kabelbinder und plant auch künftig noch den Einsatz von Handschellen.
0: Ich hatte sowas noch nie im Flieger, dass da irgendwie so Aufruhr war.
3: Ja, hast dich mal unter Kontrolle, wenn du betrunken reingehst.
0: Ich mich und die anderen auch.
3: Gut.
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5: Es ist kurz nach 7:30 bei uns. Die wichtigsten Verkehrsmeldungen zuerst. Bitte Vorsicht. A96 Richtung München. Zwischen Buchloe Ost und Landsberg West. Gegenstände auf der Fahrbahn. Die neuesten Blitzer. Augsburg, Oberer Graben. Danke dir, Udo, fürs Melden. Wir fahren Richtung City Galerie. Da steht der Blitzer. Blitzer in Friedberg, Römerstraße, Höhe Hügelshardt und Augsburg-Göggingen Blitzer in der Bürgermeister Auernhammer Straße.
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0: Schönen Mittwoch euch. Guten Morgen. Der Throwback-Hit der Stunde von einer Frau, die

0: Shakira, Hips Don't Lie, der Throwback-Hit der Stunde, immer um 15:15 hier auf Radio Fantasy. Und vorher gibt's noch Teddy Swims, Ausdies aus Island, und das ist der Newcomer aus New York. Hier ist Summer mit Homewrecker.
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0: der Mittwochmorgen hier auf Radio Fantasy. 7.37 Uhr haben wir es und wir wollen heute endlich lösen. Wir wollen euch in euren mehr als verdienten Kurzurlaub schicken.
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1: Ja, die Frage ist, was malen Kinder so? Beziehungsweise, was malen sie vielleicht nicht?
2: Wenn ich als Kind Bilder gemalt habe, ist ein nie vorgekommen.
1: Das geheime Wort. Wer das errät, der checkt ein ins All-Inclusive-Wellness-Hotel in Oberjoch im Allgäu im Familux Familienhotel.
2: Und nachdem heute gelöst werden soll, schauen wir uns jetzt mal an, welche Antworten waren denn bis jetzt falsch? Was hat denn die Radio Fantasy Community schon alles ausprobiert und war dann aber leider nicht richtig?
3: Also ich würde sagen, Mond.
4: Handy. Ich hoffe, es ist der Sonnenuntergang.
5: Exakt, den Regenschirm.
6: Also mein Tipp wäre ein Schneemann.
7: Ein Hund.
8: Ich glaube, es ist der Kopfhörer.
9: Ich sag jetzt einfach Zahne.
1: So. Wie kommen wir dieser Lösung jetzt ein Stück näher? Ihr hört, solange es geht, Radio Fantasy. Sammelt euch diese falschen Antworten zusammen. Das waren jetzt schon mal ein Großteil der falschen Antworten. Und ihr sammelt auch die Hinweise, die Resi immer wieder dosiert, an der einen oder anderen Stelle in der Show verrät. Und dann spielen wir mit euch wieder um euren Kurzurlaub 2026 um 8 Uhr hier in der Show.
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0: Uhr. Das ist der Mittwoch.
1: Hi.
0: Ihr hört Radio Fantasy. Schönen guten Morgen. Wir starten rein mit 17 Grad in Donauwörth. 17 sind es auch in Kissing und das ist die Maximaltemperatur. Von dem Tag brauchen wir heute nicht so viel erwarten. Grau und regnerisch. Das ist doch eine tolle Motivation.
1: Kurzes Radio Fantasy Traffic Update. Vorsicht A96 Richtung München zwischen Buchloe Ost und Landsberg West. Vorsicht Gegenstände auf der Fahrbahn und die neuesten Blitzer. Einmal Augsburg, Oberer Graben Richtung City Galerie, danke Udo und Friedberg, Römerstraße, Höhe Hügdeshardt.
0: Immer die besten neuen Hits gibt's hier auf Radio Fantasy, jetzt mit Calvin Harris und Clementine Douglas.

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0: ist die Radio Fantasy Morgenshow. Hi, schönen Mittwoch, es ist 10 vor 8.
1: Wie lang darf eine Autofahrt maximal sein, dass den Kindern nicht schlecht wird? Warst du auch so ein Kind, was dann irgendwie gespuckt hat während der Autofahrt?
0: Nee, aber meine Schwester.
1: Hat die den nervösen Magen in der Familie?
0: Und zwar so vehikelübergreifend. Also da war es wurscht, ob es jetzt Auto, Schiff, Flugzeug war, der war einfach immer schlecht.
1: Die will nicht transportiert werden. Bei uns in der Family war es so, dass eher meiner Mom schlecht geworden ist. Also Spucki-Tüte war dann im Auto immer mit dabei. Einmal hat sie dann auch so gemeint, ja komm, wir setzen eins der Kinder vorne rein, weil nicht, dass uns dann schlecht wird. Und dann hat mein Dad so zu ihr gemeint, hä, die Einzige, die in der Familie immer spuckt, bist doch du, setz du dich doch bitte vorne rein, sonst wird's da gleich schlecht.
0: Das Gute ist, für diesen Trip müsst ihr nur 1,5 Stunden fahren, das ist nicht weit weg von Augsburg, 1,5 Stunden Richtung Allgäu und dann seid ihr da, dann seid ihr schon entspannt. Es geht eben dein Kurzurlaub 2026, Wort entdecken, Reise einchecken, ihr macht Wellness, All-Inclusive-Urlaub mit der ganzen Familie im Familux Design Resort Hotel, wenn ihr das geheime Wort erraten könnt.
1: Welches Wort fehlt hier? Wenn ich als Kind Bilder gemalt habe, ist ein nie vorgekommen.
0: Und die nächste Spielrunde mit einem von euch aus der Community gleich um 8.
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7: 7 Minuten vor 8 haben wir's, das ist der Mittwoch.

0: kurzes Radio Fantasy Traffic Update. Bitte Vorsicht, Falschfahrer auf der B17 Augsburg-Landsberg zwischen Königsbrunn Süd und Furlach. Hier kommt euch in beiden Richtungen ein Falschfahrer entgegen. Auf der B17 Augsburg-Landsberg zwischen Königsbrunn Süd und Furlach. Fahrt hier bitte in beiden Richtungen vorsichtig, fahrt ganz rechts und überholt nicht. Wir melden uns dann wieder, sobald die Gefahr vorbei ist.
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0: Heute früh 17 Grad in Augsburg, 17 Grad sind es in Gershofen. Und Markus, wie geht's weiter?
3: Ja, ganz im Gegensatz zu gestern, ja, ist mit 17 Grad auch schon Schluss mit den Temperaturen heute. Mehr ist nicht drin. Bewölkt ist es und später wird es dann auch noch zum Nachmittag ordentlich nass. Das Ganze geht aber morgen schon wieder besser.
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3: Um 8 Uhr einen schönen guten Morgen. So, unseren Perso und auch die Krankenkassenkarte haben wir ja meistens im Geldbeutel. Wie sieht das mit euch aus?
5: Ja.
3: Ganz normal. In Zukunft soll sich das aber auch auf dem Handy abspielen können. Also die EU hat jetzt festgelegt, eine Frist auch noch bis Anfang des kommenden Jahres gesetzt, dass das Ganze eben da per App genutzt werden kann. Deutschlands Digitalminister Wildberger will dann heute auch noch das Logo und den Namen für die App vorstellen. Die Nutzung ist allerdings freiwillig.
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3: Beamte der Verkehrspolizeiinspektion Augsburg stehen Gewehr bei Fuß. Das neue Schuljahr beginnt, also gibt's wieder Schulwegtraining für alle ABC-Schützen aus dem Stadtgebiet. Die Schüler üben das sichere Überqueren der Straße, Eltern bekommen Tipps. Das Training findet zeitgleich an den Jugendverkehrsschulen Rosenau und Senkelbach statt. Die ersten Termine sind schon am Freitagvormittag und es ist gratis. Und das geht gerade viral. Stellt euch vor, ein Hills-Sheriff in Ost-Texas, ein gestandener Mann, der muss anhalten, weil er auf der Straße ein Reh liegen sieht. Ne? Und die liegen da normalerweise ja nicht so rum. Also auf jeden Fall läuft er dahin. Dann wird's heftig, denn er schreit und rennt zu seinem Auto zurück. Was ist passiert? Das Reh, das ist plötzlich zum Leben erwacht. Und genau diese Szene wird von der Dashcam aufgezeichnet. Deshalb landet auch das Video in den sozialen Medien und hat jetzt schon über 10 Millionen Klicks. Laut Sheriff war das Reh wohl auch unverletzt und ist dann eben quietschfidel davon galoppiert.
4: Wie ist es, dass man den Kindern dann immer sagt bei den Tieren, nee, die schlafen nur. In dem Fall war es richtig.
3: Wahrscheinlich.
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1: Stressfrei durch den Verkehr mit Fahrrädern vom Gehl-Radcenter im Gewerbegebiet Kobelweg, diese Meitnerstraße 6 oder unter gehl-rad-center.de.
0: Es ist kurz nach 8, hier nochmal die Falschfahrermeldung. Achtung, Geisterfahrer auf der B17 Augsburg-Landsberg zwischen Königsbrunn Süd und Furlach in beiden Richtungen. Vorsicht, Geisterfahrer. Hier bitte ganz rechts fahren, vorsichtig fahren und nicht überholen auf der B17 Augsburg-Landsberg zwischen Königsbrunn Süd und Furlach. Vorsicht, Geisterfahrer. Ihr bleibt bei uns und wir melden uns, sobald die Gefahr vorbei ist. Was steht sonst noch auf den Straßen so rum? Ein paar Blitzer. Augsburg, Oberer Graben Richtung City-Galerie. Danke Udo fürs Melden. Friedberg, Römerstraße, Höhe Hügeshardt und die Svenja hat einen.
6: Ortsmitte von Käfertingen Richtung Hirblingen in der Kurve steht ein Blitzer, sind 50 erlaubt.
0: Danke dir fürs Melden, Svenja.
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4: Mensch, so

0: gern mögen. Und um da ranzukommen, müsst ihr ein Wort erraten. Welches Wort fehlt denn hier in meinem Satz?
1: Wenn ich als Kind Bilder gemalt habe, ist ein nie

0: kommen.
1: Was fehlt hier? Leute, ihr habt diesen Kurzurlaub sowas von verdient. Ruft jetzt an 0821 50 5 mal die 7.
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Radio Fantasy Traffic Update. Vorsicht, Geisterfahrer B17 Augsburg-Landsberg. Zwischen Königsbrunn Süd und Hurlach kommt euch in beiden Richtungen ein Geisterfahrer entgegen. Und hier ist die Meldung aufgehoben. In dem Fall alles wieder gut. Das ist die Entwarnung. Keine Sorge mehr. Der Geisterfahrer hat die B17 Augsburg-Landsberg verlassen zwischen Königsbrunn Süd und Hurlach. Was ein Timing. Schönen guten Morgen.

0: den Hit Another und 54 Ultra. Talk to you. Hat was von 80er irgendwie, oder?
1: Schönen guten Morgen euch. Schönen Mittwoch. Ihr hört Radio Fantasy 8.14 Uhr.
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0: Können wir bitte jetzt endlich jemand nach Allgäu schicken? Ins wunderschöne Familux Design Resort Hotel. All inclusive Urlaub für die ganze Familie. Ihr müsst nichts dafür zahlen, denn ihr erratet das geheime Wort. Dennis aus Augsburg. Guten Morgen. Wie geht's dir? Was machst du?
3: Bis jetzt läuft das super. Ich bin durchgekommen. Ich habe eine neue Chance. Vielleicht schon diesmal das Wort.
0: Dennis, hier ist der Satz. Danach bitte dein geheimes Wort.
1: Wenn ich als Kind Bilder gemalt habe, ist ein nie vorgekommen.
3: Ich probiere es halt mal mit dem Kugelschreiber.
0: Wir hatten heute schon viele Schreibutensilien. Den Stift hatten wir schon, wir hatten den Bleistift. Jetzt ist es der Kugelschreiber.
1: Welche Hinweise passen denn auf den Kugelschreiber, Dennis?
3: Naja, ich sag mal, du brauchst ihn auch zum Arbeiten, weil ich denke mal, ohne Kugelschreiber, wenn deine Zettel vor dir liegen und du kannst dich abhaken oder nicht durchstreichen, wird es schwierig. Dick, dünn, groß, klein kann er sein. Dein Freund hat bestimmt auch einen, vielleicht arbeitet er auch im Büro oder braucht ihn zum Arbeiten. Mhm. Und man kann ihn mit einer Farbe im Endeffekt malen. Und ja, er war noch nicht dran. Also ich habe mir heute die falschen Nachrichten angehört und bis jetzt war er noch nicht dabei.
1: Die falschen Antworten, da war der Kuli noch nicht dabei. Sachen durchstreichen mit dem Kugelschreiber macht auch so Spaß bei einer To-Do-Liste. Immer wieder ein befriedigendes Gefühl. Dennis.
3: Ja?
1: Der Kuli ist leider falsch.
3: Schade.
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0: und regnerisch daherkommt. Das ändert sich heute im Laufe des Tages leider nicht. Maximal 17 Grad sind drin und 17 messen wir aktuell auch schon in Gersthofen und auch in Kaufbeuren.
1: Kurzes Radio Fantasy Traffic Update. Vorsicht, A8 Richtung Stuttgart zwischen dem Kreuz Ulm-Elchingen und Oberelchingen. Da Gegenstände auf der Fahrbahn und der neueste Blitzer steht in Augsburg-Kobelweg stadteinwärts. Danke Felix fürs Melden.
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0: 8.23 Uhr haben wir es gleich am Mittwoch. Schönen guten Morgen.

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0: Buschmann mit Genuss gesünder Leben.
1: Ja, da waren wir gestern in der Nacht mal kurz in Augsburg wach, als es dann gewittert hat. Wir messen 17 Grad aktuell in Augsburg, 17 sind es auch in Welden und Markus hat die weiteren Aussichten.
2: Na, krasser fand ich vor allem auch den Sturm, ne? Ich hätte mein Fenster zulassen sollen, aber da ging es schon draußen so richtig.
1: Heftig. Ab
2: Menschenskinder. Ich dachte, das ist vielleicht eine Windhose, kleiner Tornado oder sowas in der Art. Hat aber dann da wirklich relativ schnell wieder aufgehört und dann war Stille. So, heute sieht so aus, bewölkt und später das Ganze auch ordentlich nass, kündigt sich ja jetzt schon so ein bisschen an mit diesen tief grauen Wolken. Die Maxi-Werte bei 17 Grad und die hätten wir dann auch schon erreicht, aber die nächsten Tage wird es dann auch schon wieder deutlich besser, morgen freundlicher und dann kriegen wir auch schon wieder schön sonnige Tage.
1: Hier ist Radio Fantasy am Mittwochmorgen, jetzt alles, was heute früh wichtig ist mit Markus.
2: Ganz genau, wir haben es 8:30, guten Morgen. Mehrfach ist ja jetzt das deutsche Stromnetz zuletzt Ziel von Sabotage Angriffen gewesen. Jetzt hat die Polizei einen verdächtigen 48-Jährigen gefasst. Die Ermittler glauben, dass er in mehreren Bundesländern versucht hat, Stromleitungen in der Nähe von Kohlekraftwerken zu sabotieren. Mehrfach ist das auch gelungen. Bei der Festnahme hatte der Mann laut Polizei Sprengstoff bei sich.
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2: In Augsburg wird ein Syrer verdächtigt, zwei Mitbewohner in einer Asylunterkunft Anfang August getötet zu haben. Jetzt wurden wohl auch die Tatwaffen gefunden, ein Beil und ein Messer. Die Leichen sollen der 29-Jährige in einem Müllcontainer deponiert haben. Ein Gutachter bestätigt wohl, dass der Mann psychisch gestört ist. Die Ermittler sind laut AZ sicher, dass sie den Mörder gefunden haben. Und das geht gerade viral, falls ihr auch mal betrunken als Passagier mitfliegen wollt und euch nicht so ganz im Griff habt. Die wissen schon, wie sie mit euch umgehen sollen. Zum Beispiel ein betrunkener Passagier auf einem American Airlines Flug, der wurde dann mit Klebeband am Sitz einfach mal fixiert, nachdem der Reisende angegriffen hatte. In den USA machen das die Airlines relativ unterschiedlich. In Deutschland zum Beispiel verwendet die Lufthansa spezielle Kabelbinder, die funktionieren dann eben auch ganz gut, ist auch einfacher wieder abzumachen, als wenn das Klebeband an dir dranhängt. Und sie plant jetzt auch, das ist vielleicht auch was für Fetischisten, keine Ahnung, aber den Einsatz von Handschellen.
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4: Es ist kurz nach 8:30. Bei uns die wichtigsten Verkehrsmeldungen. Immer zuerst A8 Richtung Stuttgart zwischen dem Kreuz Ulm-Elchingen und Ober-Elchingen. Vorsicht Gegenstände auf der Fahrbahn. Die neuesten Blitzer. Augsburg, Oberer Graben Richtung City-Galerie. Danke Udo fürs Melden. Friedberg, Römerstraße Höhe Hügeshardt und Blitzer bei Täfertingen, Hirblinger Straße Höhe Badgasse. Danke Rossi und Svenja fürs Bescheid geben.
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1: Schönen Mittwoch euch, auch wenn's ja heute ein bisschen Wolken verhangen und eher grau ist.
4: Gleich wird's lila.
1: Ja. Wir machen die Wolken lila zusammen mit Materia und Miss Platinum. Der Throwback-Hit der Stunde immer um 15:45. Und vorher gibt's noch The Bowser, Coldplay und Michi Schulte ist dabei mit 5 a.m.
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0: extra für dich eingeplant.
1: Danke.
0: Dein Lieblingssong aus der Radio Fantasy Playlist, The Bowser mit Magnetic.
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3: Was malen Kinder so? Oder was malen Kinder vielleicht auch nicht? Das ist die große Frage bei der Nummer hier.
0: Wenn ich als Kind Bilder gemalt habe, ist ein nie vorgekommen.
3: Das ist das geheime Wort.
0: Das ist ziemlich schwierig, oder?
3: Das müsst ihr bitte erraten und dann checkt einer von euch ein ins All-Inclusive Wellness Hotel in Oberjoch im Allgäu, Familux Design Resort Hotel. Wir übernehmen die Rechnung für euch und eure Familie.
0: Also ich hätte ehrlich gesagt nicht gedacht, dass es so lange dauert, bis wir lösen. Aber gut, wenn man die Lösung kennt, dann ist halt jedes Rätsel irgendwie einfach.
3: Ganz
0: ist sich in andere Leute reinzuversetzen dann eher schwierig. Die Radio Fantasy Community beißt sich die Zähne aus. Wir haben viele verschiedene Lösungsvorschläge schon gehabt in den letzten Tagen. Hier kommt jetzt die Zusammenfassung. Das sind alles falsche Antworten, die bitte nicht nochmal nennen.
4: Also ich würde sagen, Mond.
5: Handy. Ich hoffe, es ist der Sonnenuntergang.
6: Ich sag den Regenschirm.
7: Also mein Tipp wäre ein Schneemann.
8: Ein Hund.
9: Ich glaube, es ist der Kopfhörer.
10: Ich sag jetzt einfach Zahne.
3: Die nächste Antwort ist bitte richtig und die nächste Spielrunde für euch, eure nächste Chance, heute Mittag zur Mittagspause um 12.
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0: Mittwochmorgen gleich 10 vor 9. 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Hi. Ich muss sagen, wettertechnisch war es heute ein bisschen langweilig. Wir sind mit 17 Grad reingestartet in die Morgenshow und wir haben nach wie vor 17 Grad.
1: Hey, heute Nacht hattest du doch voll Spektakel.
0: Ja, Sturm und Gewitter um 1:30 in Augsburg, aber das habe ich ja jetzt heute Morgen schon wieder so halb vergessen. Okay. Also Wetterentertainment heute ein bisschen ausgeblieben, grau und regnerisch und die Maxi-Werte bei, ja genau, 17 Grad.
1: Kurzes Radio-Fantasy-Traffic-Update. Bitte Vorsicht, B28, Neu-Ulm, Richtung Hittistetten zwischen Neu-Ulm und Senden. Hier ein kaputtes Auto und Achtung, hier Aquaplaning-Gefahr und die neuesten Blitzer stehen auf der Verbindungsstraße zwischen Neuburg an der Kammel und Krumbach und in Memmingen, Fraunhofer Straße.
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2: 17 Grad haben wir aktuell in Affing, 17 Grad auch am Augsburger Hauptbahnhof. Und Markus, wie wird das Wetter heute? Ist Sonne noch möglich?
3: Heute nicht mehr. Das wird erstmal wieder morgen passieren. Heute dafür grau bewölkt und auch mal nass. Die Natur kriegt also ordentlich eine Dusche ab. Maxi-Werte liegen bei 17 Grad.
2: Und jetzt Radio Fantasy, alles was für euren Mittwochvormittag wichtig ist, in 60 Sekunden mit Markus.
3: Genau, um 9 Uhr. Unseren Perso und auch die Krankenkassenkarte haben wir meistens im Geldbeutel. In Zukunft sollen wir sie aber auch auf dem Handy mitnehmen können. Das hat die EU festgelegt. Heute wird das Logo und die App vorgestellt. Die Nutzung ist dann freiwillig. In Augsburg wird ein Syrer verdächtigt, zwei Mitbewohner in einer Asylunterkunft Anfang August getötet zu haben. Jetzt wurden wohl auch die Tatwaffen gefunden, ein Beil und ein Messer. Die Ermittler sind sich laut AZ sicher, dass sie den Mörder gefunden haben. Und Unwetter sind in der Nacht auch über das Allgäu gezogen. Bei Markt Oberdorf ist ein Zug deswegen gegen einen umgestürzten Baum gefahren und leicht entgleist. Die Strecke ist gesperrt. Fahrten zwischen Markt Oberdorf und Füssen entfallen deshalb.
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2: Bei uns immer die wichtigsten Verkehrsmeldungen zuerst. Wir schauen auf die A7 Richtung Ulm zwischen dem Dreieck Hittistetten und Nersingen hat es einen Unfall gegeben. Und die neuesten Blitzer einmal in Memmingen auf der Fraunhofer Straße, dann in Friedberg auf der Römerstraße und Augsburg-Oberer Graben Richtung City-Galerie. Danke dir, Udo, fürs Melden. Grüße gehen raus an dich.
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2: Heute am Mittwoch mit mir Toni und jetzt für euch neue Musik von Nico Santos in der Playlist Why Don't You Stay. Kommt aktuell richtig gut bei euch an und diesen Freitag, wenn ihr Bock habt, ist er wieder zu sehen als Coach bei The Voice of Germany.
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In dieser halben Stunde für euch noch Miles Smith, Robin Schulz, Fastboy auch in der Playlist. Und jetzt für euch Katy Perry, neue Musik mit Watch It Burn. Kommt richtig gut bei euch an. Und diesen Hit, den bauen wir jetzt mal gemeinsam. Und als allererstes brauchen wir erstmal Drums. Dann kommt der Bass obendrauf. Dann fehlt noch die Gitarre. Und dann noch der Gesang. Katy Perry jetzt auf Radio Fantasy, immer die besten neuen Hits.

Robin Schulz, Smash My Heart. Immer die besten neuen Hits, immer die meiste Musik für euren Mittwochvormittag. Nur auf Radio Fantasy. Heute der Mittwoch sieht sehr düster aus. Morgen am Donnerstag dann wieder mehr Sonne am Start. Und jetzt für euch neue Musik, die richtig gut bei euch

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7: Genau, 9:30 haben wir es.
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7: 17 Grad haben wir aktuell in Affing, 17 Grad auch am Augsburger Hauptbahnhof. Heute am Mittwoch den ganzen Tag über Wolken und Regen. Morgen am Donnerstag sieht es wieder besser aus, mehr Sonne, aber es bleibt trotzdem kühl, maximal 19 Grad.
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7: Bei uns immer die wichtigsten Verkehrsmeldungen zuerst. Wir schauen auf die A8 Richtung Stuttgart zwischen Burgau und Günzburg. Hat es einen Unfall gegeben. Und die neuesten Blitzer, einmal Augsburg auf der Stettenstraße, dann in Kaufbeuren. Nein, der Blitzer hat sich verabschiedet. In Memmingen, Fraunhofer Straße und dann in Friedberg auf der Römerstraße.
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1: Für euren Mittwochvormittag ist es heute der Radio Fantasy Throwback Hit der Stunde. Jeden Tag ja immer um 15:15 für euch in der Playlist. Und wer ist es? Sie ist letztes Jahr auf dem Superblumen Festival in München aufgetreten. Und was ich sehr krass finde, sie hatte mal ein Angebot von Playboy über $500.000. Und dieses Angebot hat sie einfach abgelehnt. Ihr Hit ist im Jahr 2006 rausgekommen und bis heute ein absoluter Klassiker. Ich glaube, dieser Sound ist so bekannt. Ich glaube, mehr muss ich dazu nicht mehr sagen. Jetzt im Radio Fantasy Hit Vormittag, der Radio Fantasy Throwback Hit der Stunde, Nelly Furtado mit Man Eater.

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Jetzt habe ich für euch etwas ruhigere Musik von Lola Young mit Messi, kommt richtig gut bei euch an. Und Lola Young hat ja in diesem Jahr schon einen großen Schritt in ihrer Karriere machen können. Sie hat ja einen Award gewonnen, einen Grammy, für die Best Pop Solo Performance. Das war im Februar und ich bin mal gespannt, was wir noch so von ihr hören werden.

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6: Genau, 10 Uhr haben wir es.
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6: 16 Grad aktuell in Susmarshausen, 18 am Augsburger Hauptbahnhof. Und Markus, wie wird das Wetter heute? Gibt's noch Hoffnung?
8: Auf Sonnenschein? Nein, eher noch vielleicht einen Regenbogen, weil es mal kurz die Sonne durchkommt, aber es regnet dazu. Aber ansonsten sieht es da schon eher grau bewölkt und vor allem auch nass aus. Und auch die Maxi-Werte liegen zwischen 17 und 18 Grad, die sind auch schon erreicht.
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8: Um 10 Uhr. Unseren Perso und auch die Krankenkassenkarte haben wir ja meistens im Geldbeutel dabei. In Zukunft sollen wir sie aber auch auf dem Handy mitnehmen können. Das hat die EU festgelegt. Heute wird das Logo und auch die App vorgestellt. Die Nutzung ist dann freiwillig. In Augsburg steht wieder das Schulwegtraining für alle ABC-Schützen aus dem Stadtgebiet an. Das Training findet zeitgleich an den Jugendverkehrsschulen Rosenau und Senkelbach statt. Der erste Termin ist jetzt am Freitagvormittag und ist gratis. Und nachdem in einem Zug in Bayern bei Tempo 200 eine Tür geöffnet worden ist, fordert der Fahrgastverband ProBahn Überwachungskameras für die Einstiegsbereiche in Fernzügen. Denn bis jetzt lässt sich nicht klären, wer das war.
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6: Bei uns immer die wichtigsten Verkehrsmeldungen. Zuerst die gute Nachricht, es läuft und die neuesten Blitzer. Einmal Augsburg auf der Stettenstraße, dann einmal Augsburg, Oberer Graben Richtung City-Galerie und dann Augsburg-Klinkerberg ganz neu. Danke dir, Nemat, fürs Melden. Grüße gehen raus an dich.
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6: Heute am Mittwoch mit mir Toni und jeden Mittwoch vergebe ich ja immer meinen eigenen Award, den Radio Fantasy Toni Award für neue Filme und Serien, die ihr euch unbedingt anschauen müsst. Und dieses Mal an eine neue Serie auf Disney Plus ist voll im Hype, weil diese Serie in einer Zeit spielt. Und ich wäre in dieser Zeit so gerne aufgewachsen. Wirklich. Aber leider 1999. Naja, die ganze Story um 10 nach 10, nach 3 hier zum Stück.
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0: Miley Cyrus, End of the World, immer die besten neuen Hits, immer die meiste Musik für euren Mittwochvormittag. Gibt's nur in der Radio Fantasy Siesta, beziehungsweise im Radio Fantasy Hit Vormittag. Siesta ist erst Mittag, ich will schon Mittag machen.
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0: An die neue Serie auf Disney Plus, die ist wirklich sehr cool, The Shards.
2: Los Angeles, 1981. Das ist unsere Geschichte. Manche von uns überlebten die Highschool. Doch niemand von uns kam heil davon.
0: Ein Mix aus Coming of Age und Psychothriller, Leute. Ein Serienkiller treibt in einer Privatschule sein Unwesen. Und die Schüler wollen halt eben herausfinden, wer es ist. Ist es vielleicht mein bester Freund? Ist es der Lehrer? Es ist der Schulleiter, jeder ist verdächtig. Und warum ist die Serie so nice? Wegen des 80er-Styles. Los Angeles in den 80ern, wir sehen sehr viele Partys, auch ein Liebesdrama und so weiter und so fort. Ich wäre in dieser Zeit echt aufgewachsen, weil die Zeit, die hatte schon was. Ganz neu auf Disney Plus, meine Empfehlung für euch, The Shards. Ihr werdet sehr viel Spaß haben.
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Hier ist der Radio Fantasy Hit Vormittag. Immer die meiste Musik habe ich für euren Mittwochvormittag. Und jetzt Teddy Swims. Neue Musik kommt richtig gut bei euch an. Mr. Know It All in der Playlist. Und ich wusste gar nicht, dass Teddy Swims schon Vater geworden ist. Letztes Jahr, er hat einen kleinen Sohn. Und er versucht einfach Arbeit und Privat zu vermischen. Aber er hat auch gesagt,

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1: Genau, 10:30 haben wir es. Hier ist der Radio Fantasy Hit Vormittag. Ich habe immer die meiste Musik in der Playlist für euren Mittwochvormittag. Und die neue, in einer Minute neue Musik Bruno Mars, On My Soul.
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1: 16 Grad aktuell in Susmarshausen, 18 am Augsburger Hauptbahnhof. Heute Vormittag weiterhin Wolken und Regen am Start, genauso auch mittags und auch am Nachmittag. Die gute Nachricht, morgen am Donnerstag wieder mehr Sonne. Es bleibt trotzdem sehr kühl, maximal 19 Grad.
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1: Bei uns immer die wichtigsten Verkehrsmeldungen zuerst. Wir schauen auf die A96 Richtung Lindau zwischen Bad Wörishofen und Mindelheim. Hat es einen Unfall gegeben? Und wir schauen auf die A8 Richtung Stuttgart zwischen Burgau und Günzburg. Hat es auch einen Unfall gegeben? Und die neuesten Blitzer, einmal Augsburg-Lechhausen auf der Meraner Straße stadteinwärts. Dann Augsburg-Kobelweg und dann noch in Landsberg auf der Holzhauser Straße.
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0: Hits, immer die meiste Musik für euren Mittwochvormittag. Nur im Radio Fantasy Hit Vormittag und in dieser halben Stunde für euch zum Beispiel noch in der Playlist. Sia zusammen mit David Guetta. Ich mag die Nummer Beautiful People.
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2: Microsoft Copilot ist die KI, die direkt in Word, Excel, PowerPoint und Outlook eingebaut ist. Ein Teil davon ist im normalen Microsoft 365 Abo drin, zum Beispiel Textvorschläge in Outlook oder auch Rechtschreib-KIs in Word. Für die Vollversion, die komplette Mails zusammenfasst oder Präsentationen baut, brauchst du das Zusatzpaket Copilot Pro. Copilot kann dir auch beim

0: Antworten helfen. Du sagst einfach, formuliere mir eine freundliche Antwort auf diese Mail in 4 Sätzen. Wenn du viel mit Microsoft arbeitest und Zeit sparen willst, dann ist Copilot die beste Ergänzung im Alltag.
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Zomba mit Homewrecker. Immer die besten neuen Hits, immer die meiste Musik für euren Mittwochvormittag habe ich in der Playlist. Hier ist der Radio Fantasy Hit Vormittag. Schön, dass ihr dabei seid. Wenn ihr die Spielrunden heute in der Früh verpasst habt, um 12 Uhr die nächste Chance, Leute. Dein Kurzurlaub 2026. Geheimes Wort entdecken, Reise einchecken. Zum Finale der Sommerferien schicken wir euch immer noch mit eurer gesamten Family in ein All-Inclusive-Hotel. Und gleich um 11.10 Uhr habe ich ein paar falsche Antworten für euch. Dann könnt ihr eventuell eure Idee ja schon gleich ausschließen, damit ihr für die nächste Spielrunde ready seid. Um 11.10 Uhr ein paar falsche Antworten. Jetzt für euch David Guetta und Sia. Beautiful People. 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
1: Kurz vor 11 Uhr haben wir es.
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1: 17 Grad aktuell in Mehring, 16 am Augsburger Hauptbahnhof. Und Markus, die große Frage, bleibt es heute Nachmittag, Mittag noch so wie jetzt?
3: Ja, ich würde mal sagen, da kommen wir heute nicht mehr raus aus dieser Nummer. Erst zum Feierabend wird es dann wieder trockener. Bis dahin ist der Nachmittag dann schon ordentlich verregnet. Also ein Knirps ist nicht so schlecht, wenn ihr den mit dabei habt. Ne? Und es ist auch gar nicht so warm. Mit 17 Grad sind wir dabei heute.
1: 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Alles, was für euren Mittwochvormittag wichtig ist, mit Markus in 60 Sekunden.
3: Genau, 11 Uhr haben wir es. Unseren Perso und auch die Krankenkassenkarte haben wir meistens im Geldbeutel. In Zukunft sollen wir aber das Ganze auch auf dem Handy dabei haben. Das hat die EU festgelegt. Heute wird das Logo und die App vorgestellt. Die Nutzung ist dann freiwillig. In Augsburg wird ein Syrer verdächtig, zwei Mitbewohner in einer Asylunterkunft Anfang August getötet zu haben. Jetzt wurden wohl auch die Tatwaffen gefunden, ein Beil und ein Messer. Die Ermittler sind sich laut AZ sicher, dass sie den Mörder gefunden haben. Und Unwetter sind in der Nacht auch über das Allgäu gezogen. Bei Markt Oberdorf ist ein Zug gegen einen umgestürzten Baum gefahren und leicht entgleist. Die Strecke ist deshalb gesperrt. Fahrten zwischen Markt Oberdorf und Füssen entfallen so lange, bis der Zug abgeschleppt ist.
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1: Bei uns immer die wichtigsten Verkehrsmeldungen zuerst. Wir schauen weiterhin auf die A96 Richtung Lindau zwischen Bad Wörishofen und Mindelheim ist die rechte Spur blockiert wegen eines Unfalls und auch auf der A8 Richtung Stuttgart zwischen Burgau und Günzburg hat es einen Unfall gegeben. Die neuesten Blitzer, einmal Augsburg-Kobelweg, dann Augsburg-Lechhausen, Meraner Straße statt Einwärts und Augsburg-Oberhausen auf der Franz-Josef-Strauß-Straße. Und wenn ihr noch was entdeckt habt, dann gerne anrufen oder schickt eine WhatsApp vorbei.
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Heute am Mittwoch mit mir, Toni. Und in einem Monat, im Oktober 2026, feiern sie ihre Deutschland-Premiere in Köln und in Berlin, und zwar The Bowser. Die Band Magnetic kommt aktuell richtig gut bei euch an. Die Tickets sind leider schon weg, aber ihr könnt es ja ganz einfach auf Insta mitverfolgen. 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

0: 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Und damit ihr ready seid für die nächste Spielrunde um 12, habe ich jetzt ein paar falsche Antworten für euch.
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5: Exakt, den Regenschirm.
6: Also mein Tipp wäre ein Schneemann.
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8: Ich glaube, es ist der Kopfhörer.
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Jetzt habe ich für euch neue Musik von Martin Garrix in der Playlist Repeat It. Und Martin Garrix, der hat im Oktober ein großes Event vor sich. Und zwar geht's Richtung Formel 1, der große Preis von Malaysia. Und dort wird er ein Konzert geben. Und er hat schon gesagt, Formel 1, da bin ich schon ein bisschen nervös. Kann ich verstehen. Also ich glaube, ihr könnt auch so ein bisschen euch hineinversetzen. Ich meine, also so klassische Konzerte zu geben, ist mittlerweile Routine bei ihm. In einem Club aufzutreten, mittlerweile Routine. Aber Formel 1, das macht man nicht so häufig. Deswegen bin sehr gespannt. Und ihr könnt es natürlich dann am 4. Oktober auf Insta verfolgen.

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15: Genau, 11:30 haben wir's. Hier ist der Radio Fantasy Hit Vormittag. Immer die meiste Musik habe ich für euren Mittwochvormittag. Und in einer Minute neue Musik von Ray Dalton, Go That High.
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1: 17 Grad aktuell in Mehring, 16 am Augsburger Hauptbahnhof. Heute Mittag und am Nachmittag weiterhin Wolken und Regen am Start. Aber die gute Nachricht, morgen am Donnerstag dann wieder mehr Sonne. Aber es bleibt trotzdem kühl, maximal 19 Grad.
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1: Bei uns immer die wichtigsten Verkehrsmeldungen zuerst. Wir schauen auf die A8 Richtung Stuttgart zwischen Burgau und Günzburg. Ist die Unfallstelle mittlerweile geräumt, aber A8 Richtung München zwischen Adelshausen und Odelshausen hat es jetzt einen Unfall gegeben. Die linke Spur ist blockiert. Die neuesten Blitzer, einmal in Kempten auf der Memminger Straße, dann in Landsberg auf der Holzhauser Straße und Augsburg-Kriegshaber-Kobelweg.
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0: Ray Dalton, Go That High.
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Immer die besten neuen Hits, immer die meiste Musik für euren Mittwochvormittag nur auf Radio Fantasy. Und in 30 Sekunden habe ich für euch neue Musik, Temper City mit Self-Aware. Und so langsam geht es hier auch Richtung Mittagspause. Und ihr wisst ja, immer um 15:15 der Radio Fantasy Throwback Hit der Stunde. Den gibt's auch noch.

0: Frage mal mit einer freundlichen Frage. Es gibt tatsächlich ein Buch, in dem alle gesammelten Telefondaten von jedem abgedruckt sind. Die Telekom macht dieses Buch sogar jedem zugänglich.
1: Es ist also eine Privatsphäre. Das finde ich nicht in Ordnung von euch, Telekom. Die Telekom soll zugeben, dass sie so ein Unternehmen ist, so kriminell.
0: Was steckt dahinter?
2: Es geht um Geld. Und kann jeder stalken, die ganzen Leute beobachten.
0: Damit zurück ins Fantasy-Sendestudio.
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0: Immer die besten neuen Hits, immer die meiste Musik für euren Mittwochvormittag. Hier ist der Radio Fantasy Hit Vormittag und gleich um 12 Uhr zur Mittagszeit, Leute, die nächste Chance für euch. 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Wir schicken euch immer noch mit eurer gesamten Family in ein All-Inclusive-Hotel. Und zum Einchecken müsst ihr nur das geheime Wort erraten. Wir hören noch mal rein.
1: Wenn ich als Kind Bilder gemalt habe, ist ein nie vorgekommen.
0: Welches geheime Wort suchen wir? Gleich um 12 die nächste Spielrunde und jetzt You Not Us mit Laurel All In. Let's go!

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25: Genau, 12 Uhr haben wir es.
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25: 15 Grad aktuell in Zusmarshausen, 15 auch am Augsburger Hauptbahnhof. Heute Mittag, am Nachmittag weiterhin Wolken und Regen und morgen am Donnerstag die gute Nachricht, kommt die Sonne wieder raus, aber es bleibt trotzdem sehr

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1: Um 12 Uhr, hallo. Ring frei. Bei der Generaldebatte im Bundestag ist heute ordentlich ausgeteilt worden. Kanzler Merz bezeichnete die AfD als destruktive Kraft und kritisierte ihre Migrationspolitik scharf.
2: Wenn diejenigen, die in Deutschland arbeiten, das Land wieder verlassen müssen, weil sie Remigration auf ihre Fahne schreiben, dann kann das Handwerk in Deutschland nicht mehr arbeiten, dann arbeitet kein einziges Pflegeheim mehr, dann arbeitet kein einziges Krankenhaus in Deutschland mehr.
1: AfD-Chefin Weidel hatte zuvor die Kriminalität in Deutschland auf die Migrationspolitik der Bundesregierung zurückgeführt.
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1: Eine der Marken im Augsburger Geschäftsleben ist in wirtschaftlicher Schieflage. Das Autohaus Brunnhuber mit Opel und Jeep hat Insolvenz beantragt. Seit Anfang des Monats wird in Eigenverwaltung saniert. Das 100 Jahre alte Traditionsunternehmen mit 54 Mitarbeitern betont, dass der Betrieb wie gewohnt weiterläuft. Wie es heißt, wurden zum Beispiel alte, unrentable Leasingverträge zum Problem. Und die geht gerade viral. Eine Wohngemeinschaft schlägt Wellen auf TikTok. Drei Mädels wohnen in einer selbsternannten frugalen WG. Frugal deshalb, weil sie so viel sparen wie möglich. Die Videos zeigen zum Beispiel ihren Duschplan, laut dem nur alle drei Tage geduscht werden darf. Auch das Handyladen ist streng festgelegt, um Strom zu sparen. Außerdem benutzen Anna, Eli und Kiki dasselbe Handtuch und. Das Netz rätselt, ob das tatsächlich der Alltag der drei Frauen ist oder Ragebait.
0: Also ich werde mir heute Nachmittag einen Zwiebelrostbraten gönnen, der kostet ordentlich 40 Euro.
1: Ach, wenn du den mit deiner WG teilst, ja, mit deinen 20 Leuten, dann ist das ja auch günstig. So, jetzt ist auch der Weggang von Christian Jakic offiziell. Der FC Augsburg verleiht den 29-jährigen Kroaten nach Griechenland zu PAOK Thessaloniki samt Kaufoption. Da hofft sich der defensive Mittelfeldspieler mehr Einsatzzeit. Bei PAOK trifft Jakic auf seinen ehemaligen Teamkollegen Dimitris Giannoulis, der in seine Heimat zurückkehren wollte.
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0: Bei uns immer die wichtigsten Verkehrsmeldungen zuerst. Wir schauen auf die A96 Richtung Lindau zwischen Bad Wörishofen und Mindelheim. Hat es einen Unfall gegeben, immer noch die rechte Spur blockiert. Und die neuesten Blitzer einmal B17 Landsberg Richtung Augsburg, kurz nach dem Kreisverkehr. Dann in Memmingen auf der Fraunhofer Straße und Augsburg-Göggingen auf der Bürgermeister Auenhammer Straße steht dieser Schlawiner. Wenn ihr noch was entdeckt habt, gerne anrufen oder schickt eine WhatsApp vorbei.
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0: Und jetzt haben wir wieder eine Spielrunde mit eurer gesamten Family. 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Das ist ein All-Inclusive-Hotel in den Alpen. 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Zum Einchecken müsst ihr das geheime Wort von Resi aus der Radio Fantasy Morgenshow erraten. 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Welches geheime Wort? 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
0: Wenn ihr eine Idee habt, jetzt anrufen 0821 50 und 5x7.
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0: Immer die besten neuen Hits, immer die meiste Musik für eure Mittagspause am Mittwoch. Hier ist die Radio Fantasy Siesta. Und jetzt bin ich mal gespannt.
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0: 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Ihr könnt dort essen, was ihr wollt, trinken, was ihr wollt. Und zum Einchecken müsst ihr das geheime Wort von Resi aus der Radio Fantasy Morgenshow erraten. Wir hören jetzt nochmal rein. Welches geheime Wort suchen wir?
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0: Und jetzt haben wir wieder eine Spielrunde. Wenn ihr eine Idee habt, einfach anrufen 0821 50 und 5 mal die 7. Ich habe es im Gefühl, ihr seid nah dran. Ihr seid wirklich nah dran. Ich pick mir jetzt mal die Leitung. Die Leitung 2 pick ich mir jetzt mal heraus. So, hallo, wer ist dran?
3: Ja, hallo, hier ist Latanja.
0: Hallo Latanja, wie geht's dir?
3: Soweit ganz gut.
0: Soweit ganz gut, was heißt das?
3: Ja, nervös.
0: Woher kommst du denn?
3: Aus Königsbrunn.
0: Dann bin ich mal gespannt, du bist jetzt durchgekommen. Welches geheime Wort suchen wir denn?
3: Ja, also ich hoffe, es ist der Regenbogen.
0: Der Regenbogen, wie kommst du drauf?
3: Keine Ahnung, ich denke mir so, was Kinder malen, also meine Kinder malen gerne mal Regenbogen. Also von daher dachte ich mir, vielleicht wenn hat das nie gemalt. Ja, könnte ja sein.
0: Könnte ja sein. Hast du denn auch in der Früh mal reingehört? Wir spielen ja auch in der Radio Fantasy Morgenshow um 6, 7 und 8.
3: Da war ich, also nein, habe ich nicht. Deswegen bin ich mir jetzt nicht sicher, ob dieses Wort schon vorgekommen ist. Aber von den paar, also das, was ja vorhin im Radio gespielt hat, was schon alles vorkam, da war es nicht dabei. Deswegen, ja.
0: Regenbogen wurde schon mal gesagt, deswegen leider nicht die richtige Antwort.
3: Okay. Kein Problem, dann weiß ich Bescheid, danke.
0: Aber sehr wichtig jetzt heute Nachmittag um 16 Uhr gibt es nämlich den letzten Hinweis und dann müsstest du es zu 100% wissen.
3: Alles klar, super.
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0: Kygo mit Khalid und Griffin.
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19: Genau, 12:30 haben wir es.
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19: 15 Grad aktuell in Zusmarshausen, 15 auch am Augsburger Hauptbahnhof. Auch heute Nachmittag weiterhin Wolken und Regen im Mix. Und die gute Nachricht, morgen am Donnerstag soll die Sonne wieder richtig schön rauskommen. Aber es bleibt trotzdem kühl, maximal 19 Grad.
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19: Bei uns immer die wichtigsten

0: wichtigsten Verkehrsmeldungen. Zuerst die gute Nachricht. Es läuft und die neuesten Blitzer einmal B17 Landsberg Richtung Augsburg, kurz nach dem Kreisverkehr. Dann Augsburg auf der Bürgermeister Auenhammer Straße und Augsburg Oberer Graben. Wenn ihr noch was entdeckt habt, dann gerne anrufen oder schickt eine WhatsApp vorbei.
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0: Hier ist die Radio Fantasy Siesta. Ich habe immer die meiste Musik für euch in der Playlist für eure Mittagspause am Mittwoch. Und lasst es euch weiterhin richtig schön schmecken.
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0: Wieder eine ganz neue Runde, dieses Mal wieder mit Prakti David. Hallo.
2: Hallo, guten Tag.
0: Du bist mittlerweile Stammgast bei mir, aber ist auch schön mit dir jedes Mal.
2: Ja, ich freue mich auch jedes einzelne Mal aufs Neue.
0: Ich höre eine leichte Ironie, vielleicht.
2: Niemals.
0: Du schätzt wieder gegen unsere Radio Fantasy Community. Und zwar, was denkt ihr denn? Wie viele Wohnungen in Augsburg sind denn Single-Haushalte?
2: Ich würde mal sagen...
0: Stand Dezember 2024.
2: Ah, das ist natürlich wichtig. War jetzt im November noch. Boah, ich sag 28.000, nee, 15.000 Wohnungen.
0: Du musst weiter nach oben gehen. 80.000 Single-Haushalte. 80.000.
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0: Hier ist die Radio Fantasy Siesta, immer mit den besten neuen Hits. Und immer mit der meisten Musik habe ich für eure Mittagspause am Mittwoch. Lasst es euch natürlich noch weiterhin richtig schön schmecken. Und ja, wir haben immer noch keinen Gewinner. Ich dachte jetzt um 12, aber ihr habt immer noch die Möglichkeit. Dein Kurzurlaub 2026, geheimes Wort entdecken, Reise einchecken. Wir schicken euch immer noch mit eurer gesamten Family in ein All-Inclusive-Hotel. Und zum Einchecken müsst ihr nur unser geheimes Wort erraten. Wir hören noch mal rein.
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0: Und gleich um 13.10 Uhr spiele ich euch nochmal ein paar falsche Antworten vor. Dann könnt ihr eventuell eure Idee ja schon ausschließen. Um 13.10 Uhr Radio Fantasy einschalten und jetzt für euch Martin Garrix Told You So.

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20: Genau, 13 Uhr haben wir.
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20: 14 Grad aktuell in Bobingen, 15 am Augsburger Hauptbahnhof. Heute Nachmittag weiterhin Wolken und Regen, keine Sonne in Sicht, aber dafür morgen am Donnerstag kommt die Sonne schön wieder raus. Trotzdem bleibt es kühl, maximal 19 Grad. 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
23: Um 13 Uhr, hallo. Es ist das erste Rededuell zwischen Kanzler Merz und AfD-Chefin Weidel gewesen, nach dem haushohen Wahlsieg der AfD in Sachsen-Anhalt. In der Generaldebatte heute im Bundestag ging es hart zur Sache. Zweimal musste Präsidentin Glöckner eingreifen, um Zwischenruhe der AfD zu stoppen. Tine Klimach in Berlin, was waren die Hauptthemen neben der Kritik am nächsten Haushalt?
24: Da hat AfD-Chefin Weidel nicht dran gespart und auch das komplette Wahlkampfprogramm der AfD nebenbei abgespult. Lieblingsthema Migration. Kanzler Merz stellte nochmal klar, die Regierung

0: Solle auch mehr Abschiebungen, doch sie unterscheide sorgfältig zwischen denen, die arbeiten und willkommen sein und denen ohne dauerhaften Aufenthalt.
1: Danke, Tine.
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1: Am besten gar nicht mehr betreten. Das Niedrigwasser fördert in der Donau bei Donauwörth immer mehr unberechenbare Kampfmittel aus dem Zweiten Weltkrieg zutage. Das Landratsamt Donau-Ries warnt eindringlich und hat die Verbotszone im Bereich der Schmuttermündung erweitert. Insbesondere Baden, Angeln oder Bootfahren sind untersagt. Bei einem Fund soll sofort die Polizei gerufen werden.
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1: Laura Dahlmeier wird ein Jahr nach ihrem Tod in die Hall of Fame des deutschen Sports aufgenommen. Die Ehrung ist für Ende November geplant. Die Biathletin war im Alter von 31 Jahren in Pakistan bei einem Bergunfall ums Leben gekommen. Und das geht gerade viral. Bei Culture Candela ist der Flug vom Glücksgefühle-Festival zurück nach Hause aus dem Ruder gelaufen. Zuerst ein verbaler Streit zwischen Matteo und Johnny, später auch Ärger mit Don. Laut Medienberichten wurde Don schließlich von der Bundespolizei aus dem Flugzeug eskortiert. Der Rest der Band flog ohne ihn von Frankfurt nach Berlin. Der Pilot soll den Passagieren gesagt haben, dass er so etwas in seinen 16 Jahren noch nicht erlebt hat. Das Management von Culture Candela will den Vorfall nicht kommentieren. Die Fans diskutieren natürlich laut darüber, über was da wohl genau gestritten werden musste.
3: Aber sie waren ja auf dem Glücksgefühle-Festival. Hatten die nicht so viel Glück?
1: Also irgendwie haben sie nicht so viel Glück abgekriegt. Da hat der Herr Lukas Podolski vielleicht zu viel für sich behalten.
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3: Bei uns immer die wichtigsten Verkehrsmeldungen zuerst. Die gute Nachricht, es läuft und die neuesten Blitzer, einmal Augsburg-Hochfeld, Fürnhaberstraße und Augsburg-Kriegshaber auf der Sommestraße. Wenn ihr noch was entdeckt habt, dann gerne anrufen oder schickt eine WhatsApp vorbei.
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3: Heute am Mittwoch mit mir Toni und jetzt habe ich für euch Harry Styles in der Playlist American Girls und die ganze Harry-Community ist gerade richtig, also ich bin gespannt. Morgen soll er anscheinend etwas Großes ankündigen, weil er hat nämlich Plakate verteilt und zwar in Berlin, Madrid, London, Toronto und auch Los Angeles und in Berlin war er, das habe ich auf Social Media gesehen und die Fans spekulieren, da waren Smiley auf den Plakaten immer, dass eventuell die Welttournee doch nochmal weitergehen sollte. Morgen ist es soweit. Ich werde euch dann natürlich auf dem Laufenden halten.
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0: Artemis, I Like The Way You Kiss Me. Immer die besten neuen Hits, immer die meiste Musik für euren Start in den Mittwochnachmittag. Gibt's nur in der Radio Fantasy Siesta und ich hab's im Gefühl, ihr seid nah dran.
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0: Wir schicken euch zusammen mit eurer gesamten Family ins Familux Resort in Oberjoch. Das ist ein All-Inclusive-Hotel in den Alpen. Ihr könnt dort essen, was ihr wollt. Ihr könnt dort trinken, was ihr wollt. Es ist schon alles bezahlt, also ihr müsst da keinen Cent dafür ausgeben. Es gibt zum Beispiel dort die längste Hotel-Reifenwasserrutsche Deutschlands. Und zum Einchecken, das Wichtigste natürlich, müsst ihr das geheime Wort von Resi aus der Radio Fantasy Morgenshow erraten. Wir hören jetzt nochmal rein. Welches geheime Wort suchen wir?
2: Wenn ich als Kind Bilder gemalt habe, ist ein nie vorgekommen.
3: Also ich würde sagen Mond.
4: Handy. Ich hoffe, es ist der Sonnenuntergang.
5: Ich hätte gesagt den Regenschirm.
6: Also mein Tipp wäre ein Schneemann.
7: Ein Hund.
8: Ich glaube, es ist der Kopfhörer.
9: Ich sag jetzt einfach Zahne.
0: Alles falsche Antworten gewesen und deswegen heute Nachmittag um 16 Uhr gibt's dann den letzten finalen Hinweis. Heute Nachmittag um 16 Uhr unbedingt Radio Fantasy einschalten. Der letzte finale Hinweis und dann könnt ihr sowas von safe einchecken.
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20: Genau, halb zwei haben wir's.
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20: 14 Grad aktuell in Bobingen, 15 am Augsburger Hauptbahnhof. Heute Nachmittag weiterhin Wolken und Regen und die gute Nachricht, morgen am Donnerstag soll die Sonne wieder richtig schön rauskommen, aber es bleibt sehr kühl, maximal 19 Grad.
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20: Bei uns immer die wichtigsten Verkehrsmeldungen. Zuerst die gute Nachricht, es läuft und die neuesten Blitzer einmal in Burgau auf der Augsburger Straße, dann Augsburg-Klinkerberg und dann nochmal Augsburg auf der Sommelstraße. Und wenn ihr noch was entdeckt habt, dann gerne anrufen oder schickt eine WhatsApp vorbei.
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0: Immer die besten neuen Hits, immer die meiste Musik für euren Start in den Mittwochnachmittag. Gibt's nur in der Radio Fantasy Siesta und in einer Minute habe ich für euch Christus Randy, neue Musik, die richtig gut bei euch ankommt.
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0: An die neue Serie auf Disney Plus, die ist wirklich sehr cool, The Shards.
2: Los Angeles, 1981. Das ist unsere Geschichte. Manche von uns überlebten die Highschool, doch niemand von uns kam heil davon.
0: Das ist ein Mix aus Coming of Age und Psychothriller, wird euch auf jeden Fall gefallen. Ein Serienkiller treibt in einer Privatschule sein Unwesen und die Schüler wollen eben herausfinden, wer der Killer ist. Vielleicht ein Schüler, vielleicht der Schulleiter, vielleicht ein Lehrer, jeder ist verdächtig, ich mag solche Serien. Und warum ist die Serie noch nice? Wegen des 80er-Styles. Ich wäre gerne in dieser Zeit aufgewachsen, es sieht so cool aus. Und wir haben auch eine Hausparty, wir haben auch ein Liebesdrama, also es ist wirklich eine coole Serie. Meine Empfehlung für euch ganz neu auf Disney Plus, The Shards.
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0: Sommer mit Homewrecker. Immer die besten neuen Hits, immer die meiste Musik für den Start in den Mittwochnachmittag. Hier ist die Radio Fantasy Siesta. Jetzt habe ich für euch Lady Gaga in der Playlist mit The Seas. Und Lady Gaga, wenn die das wirklich getan hat, also ganz ehrlich, was ist das denn für ein Move? Also die Fans, die sind gerade echt krass am Spekulieren. Sie ist jetzt ja seit gut einem Monat nicht mehr so in der Öffentlichkeit. Und die Fans denken, dass sie heimlich mit ihrem Lover durchgebrannt ist und sie heimlich geheiratet haben. Natürlich nichts offiziell bestätigt, aber die Fans haben so ein Gefühl, dass Lady Gaga heimlich geheiratet haben soll. Also wenn sie das gemacht hat, das ist Lady Gaga. Ich weiß nicht.
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11: Genau, 14 Uhr haben wir es.
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11: 15 Grad aktuell am Augsburger Hauptbahnhof, 15 Grad auch in Affing. Heute Nachmittag weiterhin Wolken und Regen, wird sich heute auch nicht mehr so viel verändern. Morgen dafür aber viel besser am Donnerstag, mehr Sonne. Trotzdem bleibt es aber sehr kühl, maximal 19 Grad. Joa jubelt, weil kälter. Oh.
13: Besser auszuhalten, ne? Ist doch.
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13: Um 14 Uhr, hallo. AfD-Chefin Weidel hat ihre Rede in der Haushaltsdebatte des Bundestages, der Generaldebatte, für scharfe Angriffe auf Bundesregierung und Bundeskanzler genutzt. Merz und seine CDU seien bei der Landtagswahl in Sachsen-Anhalt pulverisiert worden. Aus Berlin, Tine Klimach.
14: Kanzler Merz konterte, nirgendwo in Deutschland werden Sie mit dieser Politik die Mehrheit bekommen. AfD-Chefin Weidel hatte vorher den Kurs der schwarz-roten Koalition scharf kritisiert, ob Wirtschaft, Migration oder Energie. Sie zeichnete das Bild eines Landes im Niedergang. Kanzler Merz attackierte die AfD vor allem wegen ihrer Außenpolitik. Die AfD stehe an der Seite Russlands, obwohl sie wisse, dass Russland auch die Sicherheit Deutschlands bedrohe.
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13: In Augsburg wird ein Syrer verdächtigt, zwei Mitbewohner in einer Asylunterkunft Anfang August getötet zu haben. Jetzt wurden die Tatwaffen gefunden, schreibt die Augsburger Allgemeine, ein Beil und ein Messer. Die Leichen soll der 29-Jährige in einem Müllcontainer deponiert haben. Ein Gutachten bestätigt, dass der Mann psychisch gestört ist. Die Ermittler sind sich sicher, dass sie den Mörder gefunden haben. Die Verkehrspolizeiinspektion Augsburg ist bereit. Zum neuen Schuljahr gibt es wieder Schulwegtraining für alle.

0: ABC-Schützen aus dem Stadtgebiet. Es findet zeitgleich an den Jugendverkehrsschulen Rosenau in der Gabelsberger Straße und Senkelbach neben dem Kurt-Frenzel-Stadion statt. Wie immer gibt es zwei Termine, am Freitag und am Montag, jeweils von 10 bis 11 Uhr. Teilnahme kostenlos, Anmeldung nicht nötig. Und das geht gerade viral. Paris, die Stadt der Liebe, aber offenbar nicht für Frauen. Denn in der französischen Hauptstadt herrschte Ausnahmezustand. So musste der Eiffelturm wegen eines Mitarbeiterstreiks geschlossen werden. Auslöser war der umstrittene Besuch einer hinduistischen Organisation. Die behauptete, dass sich Mitarbeiterinnen zurückziehen und für die spirituellen Vertreter unsichtbar machen müssen. Nicht nur in Paris sorgt der Fall für große Empörung. Das Netz schäumt.
1: Und der arme Eiffelturm.
0: Oh ja, der schäumt am meisten wahrscheinlich.
1: Der schäumt jetzt am meisten, obwohl der hatte mal einen Tag Pause oder
0: du
1: so.
0: Du bist eine Pappnase, das gibt's gar nicht.
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1: Bei uns immer die wichtigsten Verkehrsmeldungen. Zuerst die gute Nachricht. Es läuft und die neuesten Blitzer. Einmal Augsburg-Klinkerberg und in Burgau auf der Augsburger Straße. Wenn ihr noch was entdeckt habt, dann gerne anrufen oder schickt eine WhatsApp vorbei.
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0: Heute am Mittwoch mit mir Toni und jetzt habe ich für euch Musik aus Rumänien in der Playlist. Dieser Producer kommt aus Rumänien, DJ Goja, seine neue Nummer Michiko, und mit dieser Nummer ist er auch jetzt bei uns im Radio so langsam angekommen. Ich bin gespannt, was er in den nächsten Jahren noch so bringt und ja, gefällt euch aktuell richtig gut.
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Immer die besten neuen Hits, immer die meiste Musik für euren Start in den Mittwochnachmittag gibt's nur in der Radio Fantasy Siesta. So langsam geht's auch Richtung, ja, Feierabend, also so langsam. Vor 3:30 für euch noch Holly Humberstone und jetzt Tempest City mit Self Aware. Let's go! No.

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16: Kurz vor 2:30 haben wir's. Hier ist die Radio Fantasy Siesta. Immer die meiste Musik für euren Start in den Mittwochnachmittag. Und in einer Minute für euch neue Musik von You Not Us zusammen mit Daddy Flipside.
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16: 15 Grad aktuell am Augsburger Hauptbahnhof, 15 Grad auch in Affing. Heute Nachmittag weiterhin Wolken und Regen und morgen am Donnerstag die gute Nachricht, es kommt wieder die Sonne raus, aber es bleibt trotzdem kühl, maximal 19 Grad.
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16: Bei uns immer die wichtigsten Verkehrsmeldungen. Zuerst die gute Nachricht, es läuft und die neuesten Blitzer. Einmal Augsburg-Hauenstetten auf der Postillonstraße, dann einmal Augsburg-Klinkerberg und dann noch Augsburg-Kriegshaber auf der Sommelstraße. Wenn ihr noch was entdeckt habt, dann gerne anrufen oder schickt eine WhatsApp vorbei.
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0: Fängt mal mit einer freundlichen Frage. Es gibt tatsächlich ein Buch, in dem alle gesammelten Telefondaten von jedem abgedruckt sind. Die Telekom macht dieses Buch sogar jedem zugänglich.
1: Es ist also eine Privatsphäre. Das finde ich nicht in Ordnung von euch, Telekom. Die Telekom soll zugeben, dass sie so ein Unternehmen ist, so kriminell.
0: Was steckt dahinter?
1: Es geht um Geld und kann jeder stalken, die ganzen Leute beobachten.
0: Damit zurück ins Fantasy-Sendestudio.
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0: Michael Schulte, 5 a.m. Hier ist die Radio Fantasy Siesta. Ich habe immer die meiste Musik für euch in der Playlist für euren Start in den Mittwochnachmittag. Und wir haben immer noch nicht, Reminder für euch, einen Gewinner gefunden. 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
12: Schönen Nachmittag, es ist 15 Uhr.
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12: Herbstlich an diesem Mittwochnachmittag, viel Grau im Fantasyland, 14 Grad in Augsburg und in Bobingen. Zwischendurch kann es auch tröpfeln. Ab morgen dann schon wieder freundlicher, mehr Sonne und das wird von Tag zu Tag immer besser, vor allem wenn wir auch aufs Wochenende schauen. 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
15: Um 3 Uhr, hallo. Ring frei. Bei der Generaldebatte im Bundestag ist heute ordentlich ausgeteilt worden. Kanzler Merz bezeichnete die AfD als destruktive Kraft und kritisierte ihre Migrationspolitik scharf.
16: Wenn diejenigen, die in Deutschland arbeiten, das Land wieder verlassen müssen, weil sie Remigration auf ihre Fahne schreiben, dann kann das Handwerk in Deutschland nicht mehr arbeiten, dann arbeitet kein einziges Pflegeheim mehr, dann arbeitet kein einziges Krankenhaus in Deutschland mehr.
15: AfD-Chefin Weidel hatte zuvor die Kriminalität in Deutschland auf die Migrationspolitik der Bundesregierung zurückgeführt.
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15: Eine der Marken im Augsburger Geschäftsleben ist in wirtschaftlicher Schieflage. Das Autohaus Brunnhuber mit Opel und Jeep hat Insolvenz beantragt. Seit Anfang des Monats wird in Eigenverwaltung saniert. Das 100 Jahre alte Traditionsunternehmen mit 54 Mitarbeitern betont, dass der Betrieb wie gewohnt weiterläuft. Wie es heißt, wurden zum Beispiel alte, unrentable Leasingverträge zum Problem. Und die geht gerade viral. Eine Wohngemeinschaft schlägt Wellen auf TikTok. Drei Mädels wohnen in einer selbsternannten frugalen WG. Aha. Frugal deshalb, weil sie so viel sparen wie möglich. Die Videos zeigen zum Beispiel ihren Duschplan, laut dem nur alle 3 Tage geduscht werden darf. Auch das Handyladen ist streng festgelegt, um Strom zu sparen. Außerdem benutzen Anna, Eli und Kiki dasselbe Handtuch und. Das Netz rätselt, ob das tatsächlich der Alltag der drei Frauen ist oder Rage. Spät?
12: Könnte es sein. Aber wenn du es mal überlegst, Handyladen machen wir doch alle immer in der Nacht, jeden Tag. Oder jede Nacht, besser gesagt.
15: Ich mache das meistens hier im Sender, das ist günstiger. Ja. So, und jetzt ist auch der Weggang von Christian Jakic offiziell. Der FC Augsburg verleiht den 29-jährigen Kroaten nach Griechenland zu PAOK Thessaloniki samt Kaufoption. Da erhofft sich der defensive Mittelfeldspieler mehr Einsatzzeit. Bei PAOK trifft Jakic auf seinen ehemaligen Teamkollegen Dimitris Giannoulis, der in seine Heimat zurück wollte.
12: Dann alles Gute dir, Junge.
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1: 3:03, bei uns sind immer die wichtigsten Verkehrsmeldungen zuerst. A96 Richtung Lindau, zwischen Wangen Nord und Wangen West. Vorsicht, hier die rechte Spur ist blockiert, hier ein kaputtes Auto. Außerdem A7 Richtung Ulm, zwischen dem Dreieck Kittistetten und Nersingen, hier ein querstehender Anhänger. Ansonsten rollt es, die neuesten Blitzer stehen in Augsburg, Oberer Graben, Neuses, Konrad-Kopp-Straße, in Dillingen, Georg-Schmidt-Ring, Friedberg, Eichacher Straße, hier im Blitzer-Anhänger und auch in Burgau die Augsburger Straße. Habt ihr noch was gesehen? Staus und Blitzer, immer her damit, WhatsApp oder Anruf. Danke euch und gute Fahrt.
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1: Am Mittwoch mit Dani, servus. Wer von euch kennt noch Dr. Kawashimas Gehirnjogging auf dem Nintendo DS? Haha, Mathe, Knoblaufgaben, da war alles mit dabei. Wir bei uns im Sender haben da auch so einen Doktor, der euch mit Wissen füttert. Und zwar Alex mit seinem unnützen Wissen jeden Tag um 2:50. Heute die Frage, wie entstehen eigentlich Fata Morganas? Keine Ahnung, ich habe auch noch nie eine gesehen tatsächlich. Die Antwort hört ihr nach 3 Hits. Hier ist Teddy Swims mit Mr. Know-It-All. Der weiß es ja vielleicht, wenn er schon so einen Titel hat. Mr. Know-It-All, ich weiß auch nicht.
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0: 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Können wir das an einem Mittwoch jetzt schon sagen, dass wir uns aufs Wochenende freuen? Ja, ich denke schon. Die neue Nummer von Tiffany Harris, Vertigo. Für euren Mittwochnachmittag in weniger als einer Minute hier auf Radio Fantasy, denn ihr wisst Bescheid, immer die besten neuen Hits. Vorher müssen wir genau diese Frage noch klären, lieber Alex.
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2: Wie entsteht eigentlich eine Fata Morgana? Dani, hast du eine Ahnung?
0: Wahrscheinlich nur irgendwie im Kopf.
2: Nee, es ist tatsächlich anders. Also Fata Morgana, für die zwei, die es nicht wissen, also in der Ferne siehst du plötzlich, wie die Straße so flimmert und als läge auch Wasser drauf. Die Luft direkt über dem heißen Boden ist deutlich wärmer als die Luft darüber. Und da wird das Licht anders abgelenkt. Also die Wärme lenkt das Licht anders ab und so entsteht das, dass man sich denkt, oh, das ist eine Wasserfläche auf der Straße.
0: Gib mir was.
2: Zu trinken?
0: Ja. Oder Wasser.
2: Komischer Typ.
0: Ja.
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1: Es ist auch ihr Jahr, das Jahr 2026. Im Juni hat sie das Album rausgehauen, You Seem Pretty Sad for a Girl So in Love. Ziemlich langer Titel. Und ab September ist sie dann auf 65 Shows unterwegs. Olivia Rodrigo ist jetzt für euch da mit Drop Dead.

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11: Es ist 3:30.
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11: Frisch draußen im Fantasyland, 14 Grad in Hiltenfingen und in Augsburg. Es kann auch tröpfeln an diesem Mittwochnachmittag. Morgen schaut es schon wieder besser aus, mehr Sonne und die Temperaturen gehen auch rauf auf 18 Grad. Und dann wird es von Tag zu Tag einfach schöner. 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
14: Um 15.30 Uhr, hallo. Es ist das erste Rededuell zwischen Kanzler Merz und AfD-Chefin Weidel gewesen, nach dem haushohen Wahlsieg der AfD in Sachsen-Anhalt. In der Generaldebatte heute im Bundestag ging es hart zur Sache. Zweimal musste Präsidentin Klöckner eingreifen, um Zwischenrufe der AfD zu stoppen. Tine Klimach in Berlin, was waren die Hauptthemen neben der Kritik am nächsten Bundeshaushalt?
15: Da hat AfD-Chefin Weidel nicht dran gespart und auch das komplette Wahlkampfprogramm der AfD nebenbei abgespult. Lieblingsthema Migration. Kanzler Merz stellte nochmal klar, die Regierung wolle auch mehr Abschiebungen, doch sie unterscheide sorgfältig zwischen denen, die arbeiten und willkommen sein und denen ohne dauerhaften Aufenthalt.
14: Danke, Tine.
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14: Am besten gar nicht mehr betreten. Das Niedrigwasser fördert in der Donau bei Donauwörth immer mehr unberechenbare Kampfmittel aus dem Zweiten Weltkrieg zutage. Das Landratsamt Donau-Ries warnt eindringlich und hat die Verbotszone im Bereich der Schmuttermündung erweitert. Insbesondere Baden, Angeln oder Bootfahren sind untersagt. Bei einem Fund soll sofort die Polizei gerufen werden.
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14: Biathletin Laura Dahlmeier wird ein Jahr nach ihrem Tod in die Hall of Fame des deutschen Sports aufgenommen. Schön. Die Ehrung ist für Ende November geplant. Die zweifache Olympiasiegerin und siebenmalige Weltmeisterin war im Alter von 31 Jahren in Pakistan bei einem Bergunfall ums Leben gekommen. Und das geht gerade viral. Bei Culture Candela ist der Flug vom Glücksgefühle-Festival zurück nach Hause aus dem Ruder gelaufen. Oh. Zuerst ein verbaler Streit zwischen Matteo und Johnny, später auch Ärger mit Don. Laut Medienberichten wurde Don schließlich von der Bundespolizei aus dem Flugzeug eskortiert. Der Rest der Band flog ohne ihn von Frankfurt nach Berlin. Der Pilot soll den Passagieren gesagt haben, dass er so etwas in seinen 16 Jahren noch nicht erlebt hat. Das Management von Culture Candela will den Vorfall nicht kommentieren. Die Fans, die diskutieren aber natürlich laut darüber, über was da genau gestritten werden musste.
11: War wohl nicht so der Hammer.
14: Das war ein Wortspiel.
11: Ganz genau.
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11: 3 Minuten nach 3:30 bei uns sind immer die wichtigsten Verkehrsmeldungen zuerst. A96 Richtung Lindau, hier bei der Einfahrt vom Rastplatz Martinsberg Nord ein kaputtes Auto. Bitte Vorsicht. In der Gegenrichtung zwischen Wangen West und dem Herfahrtstunnel laufen aktuell die Bergungsarbeiten. Der Tunnel

0: ist aber noch gesperrt. A7 Richtung Ulm, zwischen dem Dreieck Kittistetten und Nersingen, Unfall, rechte Spur ist gesperrt und auch die Leute sind hier auf der Straße noch und zudem ist der Parkplatz geschlossen. Ansonsten läuft es, die neuesten Blitzer stehen in Augsburg, Oberer Graben, in Neuses, Konrad-Kopp-Straße, außerdem in Lauingen, Herzog-Georg-Straße, Hauenstetten, Augsburg nochmal, Postillon-Straße, Höhe dem Naturfreibad, ihr kennt die Stelle, danke Alex fürs Melden und auch noch in Leutkirch-Albrecht-Dürer-Straße. Habt ihr was gesehen an Staus oder Blitzer? Her damit, WhatsApp oder Anruf. Danke, gute Fahrt.
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0: Macht super gute Laune. Loi mit Get Lucky. Für euren Mittwochnachmittag immer die besten neuen Hits. Ja, noch lacht ihr, aber wenn ihr diesen Film euch anschaut, da vergeht euch das Lachen.
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2: An die neue Serie auf Disney Plus, die ist wirklich sehr cool, The Shards.
3: Los Angeles, 1981. Das ist unsere Geschichte. Manche von uns überlebten die Highschool. Doch niemand von uns kam heil davon.
0: Okay, es ist sogar eine Serie, ja, nicht mal nur ein Film. Da habt ihr sogar noch mehr nichts zu lachen, Toni.
2: Es ist eine Serie und zwar, die ist aktuell gerade richtig im Hype. Ein Mix aus Coming of Age und Psychothriller. Und eine, also es gibt einen Serienkiller. Und der treibt in einer Privatschule sein Unwesen. Und die Schüler wollen natürlich herausfinden, wer ist der Killer? Vielleicht mein bester Freund? Der oder Schulleiter.
0: Der Hausmeister,
2: genau, dieses Arschloch, nein. Also jeder ist verdächtig, so ungefähr. Und warum ist die Serie noch nice? Weil das Ganze spielt in den 80ern. Also ich wäre gerne in den 80ern aufgewachsen. Ich bin leider 1999 aufgewachsen.
0: Ja, fast.
2: Fast in den 80ern. Und deswegen, ja, sieht einfach auch gut aus. Richtig viel Spannung und er ist natürlich auch lustig. Meine Empfehlung auf Disney Plus, The Shards. Ganz neu.
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0: Zeit, gute Fahrt, wenn es bald in den Feierabend geht an diesem Mittwochnachmittag mit Radio Fantasy und My Smith. Drive safe, immer die besten neuen Hits. Und auf dem Weg in den Feierabend wäre es doch geil, einen Kurzurlaub 2026 mitzunehmen. Den machen wir euch klar. Wir schicken euch in die Alpen in ein All-Inclusive-Hotel. Was ihr dafür machen müsst, das geheime Wort von Resi aus der Radio Fantasy Morgenshow zu erraten. Hier kommt der Satz.
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0: Was suchen wir hier? Jeden Tag zocken wir mit euch. Es ist 10 vor 4. Das heißt, um 16 Uhr zocken wir wieder. Ihr ruft um 16 Uhr an, wenn ihr eine Lösung habt. 0821 50 5 mal die 7. Das ist die Nummer, die ihr euch jetzt schon mal merken könnt. Überlegt nochmal fleißig. Und dann hoffe ich, dass der Urlaub jetzt heute rausgeht an diesem Nachmittag. Vorher jetzt noch 3 Hits am Stück. Aus des Flashback Radio Fantasy. Ich bin Dani. Servus.

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11: Es ist 16 Uhr.
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11: Also ich bin schon in Herbststimmung durch dieses Wetter heute. Am Mittwoch 15 Grad in Zimmertshausen und in Augsburg. Viel grau über dem Fantasyland. Zwischendurch kann es auch tröpfeln. Morgen, der Donnerstag, wird aber schon wieder freundlicher. Mehr Sonne bei 18 Grad und dann wird es von Tag zu Tag immer schöner. 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
14: Um 4 Uhr, hallo. AfD-Chefin Weidel hat ihre Rede in der Haushaltsdebatte des Bundestages, der Generaldebatte, für scharfe Angriffe auf Bundesregierung und Bundeskanzler genutzt. Merz und seine CDU seien bei der Landtagswahl in Sachsen-Anhalt pulverisiert worden. Aus Berlin, Tine Klimach.
15: AfD-Chefin Weidel hatte vorher den Kurs der schwarz-roten Koalition scharf kritisiert. Ob Wirtschaft, Migration oder Energie, sie zeichnete das Bild eines Landes im Niedergang. Kanzler Merz attackierte die AfD vor allem wegen ihrer Außenpolitik. Die AfD stehe an der Seite Russlands, obwohl sie wisse, dass Russland auch die Sicherheit Deutschlands bedrohe.
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14: In Augsburg wird ein Syrer verdächtigt, 2 Mitbewohner in einer Asylunterkunft Anfang August getötet zu haben. Jetzt wurden die Tatwaffen gefunden, schreibt die Augsburger Allgemeine, ein Beil und ein Messer. Die Leichen soll der 29-Jährige in einem Müllcontainer deponiert haben. Ein Gutachten bestätigt, dass der Mann psychisch gestört ist. Die Ermittler sind sich sicher, dass sie den Mörder gefunden haben. Die Verkehrspolizeiinspektion Augsburg ist bereit. Zum neuen Schuljahr gibt es wieder Schulwegtraining für alle ABC-Schützen aus dem Stadtgebiet. Es findet zeitgleich an den Jugendverkehrsschulen Rosenau in der Gabelsberger Straße und Senkelbach neben dem Kurt-Frenzel-Stadion statt. Wie immer gibt es 2 Termine, am Freitag und am Montag jeweils von 10 bis 11 Uhr. Teilnahme kostenlos, Anmeldung nicht nötig. Und das geht gerade viral. Paris, die Stadt der Liebe, aber offenbar nicht für Frauen. Denn in der französischen Hauptstadt herrschte Ausnahmezustand. So musste der Eiffelturm wegen eines Mitarbeiterstreiks geschlossen werden. Ach. Auslöser war der umstrittene Besuch einer hinduistischen Organisation. Die behauptete, dass sich Mitarbeiterinnen zurückziehen und für die spirituellen Vertreter unsichtbar machen müssen. Nicht nur in Paris sorgt der Fall für große Empörung. Das Netz schäumt.
11: Warst du schon mal in Paris?
14: Natürlich.
11: Ja, stimmt. Oh, ah, aber
14: Mon Amour.
11: Nicht. Mon Amour. Ich kenne bloß den Song Mon Amour.
14: Ah ja.
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11: Um 3 Minuten nach

0: Hier bei uns immer die wichtigsten Verkehrsmeldungen. Zuerst A8 Richtung Stuttgart zwischen Merklingen und Hohenstadt. Unfall auf der linken Spur, hier staut es sich auf jeden Fall. A96 Richtung Lindau, bei der Einfahrt vom Rastplatz Martinsberg Nord, vorsichtig ein kaputtes Auto. Und A7 Richtung Ulm, zwischen dem Dreieck Kittistetten und Nersingen ebenfalls Unfall. Rechte Spur ist gesperrt und der Parkplatz dort ist geschlossen. Und Vorsicht, Leute sind auf der Straße. Ansonsten rollt es, die neuesten Blitzer. Augsburg, Oberer Graben, Neuses, Konrad-Kopp-Straße. In Friedberg die Eichacher Straße und auch Burgau-Stadtstraße. Habt ihr was gesehen? Schickt eine WhatsApp rein oder ruft an. Danke und gute Fahrt.
1: 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Es ist 16 Uhr. Das heißt, dein Kurzurlaub 2026. 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
0: So sieht's aus. Am Ende der Sommerferien wollen wir euch nochmal richtig glücklich machen und schicken euch in die Alpen. In ein All-Inclusive-Hotel. Das Familux Resort im Oberjoch. Da ist alles mit dabei. Kinder könnt ihr auch noch mitnehmen. Das einzige Ding ist, ihr müsst halt das geheime Wort von Resi aus der Radio Fantasy Morgenshow erraten. Hier kommt nochmal der Satz, Freunde.
2: Wenn ich als Kind Bilder gemalt habe, ist ein nie vorgekommen.
0: Was ist da nicht vorgekommen? Ich brauche jetzt eure Lösung. Ruft an 0821 50 5x7 und ich hoffe, dass ich euch in euren Kurzurlaub 2026 schicke.
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0: Genau dieses eine Wort suchen wir, was versteckt ist in dem Satz von Resi aus der Radio Fantasy Morgenshow. Das geheime Wort. Es ist immer noch nicht gelöst. Hier kommt nochmal der Satz.
2: Wenn ich als Kind Bilder gemalt habe, ist ein nie vorgekommen.
0: Was ist da nie vorgekommen? Wir suchen eine Lösung, denn ihr bekommt von uns dafür, wenn ihr es lösen könnt, ein komplettes Wochenende All-Inclusive im Familux Resort Hotel in Oberjoch. Kinder können auch alle mit dabei sein und ihr könnt einfach komplett abschalten. Jetzt brauche ich eine Lösung. Es ist 16 Uhr, das heißt, wir zocken wieder. Ihr ruft fleißig an. 0821 50 5 mal die 7. Hier ist Dani, wer ist jetzt dran? Hallo.
3: Elena.
0: Hallo Elena. Bist du etwas aufgeregt?
3: Ja, meine Tochter schwirrt hier noch ein bisschen rum.
0: Okay, Elena, wo kommst du denn her?
3: Aus Inningen.
0: Aus dem wunderbaren Inningen, sehr gut. Okay, wie sehr ist für dich der Urlaub notwendig? Sag mal.
3: Sehr.
0: Gerade eine stressige
3: sehr,
0: Zeit,
3: sehr
0: oder?
3: Notwendig, ja.
0: Machen wir es kurz und schmerzlos. Elena, was ist dein geheimes Wort?
3: Schatten.

0: Schatten.
1: Ja.
0: Wie kommst du da drauf?
1: Weil das irgendwie nicht typisch ist für Kinder, dass die Kinder Schatten malen.
0: Ja. Ist es das geheime Wort, was wir suchen? Elena aus Inningen sagt Schatten. Und es ist leider nicht richtig.
1: Oh, schade.
0: Tut mir leid.
1: Okay, ein Versuch war es wert.
0: Ja, definitiv. Es ist also auch nicht der Schattenfreund. Und wir müssen jetzt den Deckel drauf machen. Das sage ich euch. Hardcut. Ihr kriegt jetzt von mir den ultimativen Hinweis. Bleibt bitte mit dran nach 3 Hits. 3 Hits gebe ich euch Zeit, dann bekommt ihr von mir den absoluten Hinweis. Damit könnt ihr auf jeden Fall lösen. Mit diesem Hinweis könnt ihr auf jeden Fall lösen. 3 Hits, dranbleiben und ihr bekommt die Antwort. Hoffentlich. Dein

0: Wer hat alles Urlaub bitter nötig? Schönen Mittwochnachmittag, hier ist Dani, servus. Dein Kurzurlaub 2026, nur hier auf Radio Fantasy. Wir machen das für euch klar, schicken euch ins Familux Resort in Oberjoch. All inclusive, alles for free, wenn ihr das geheime Wort von Resi aus der Radio Fantasy Morgenshow erraten könnt. Hier kommt der Satz.
1: Wenn ich als Kind Bilder gemalt habe, ist ein nie vorgekommen.
0: So, wir haben gespielt heute wieder um 16 Uhr. Der Schatten war es leider nicht, hat Elena gesagt, aus Inningen. Deswegen müssen wir den Deckel drauf machen, Freunde. Ihr bekommt jetzt von mir den absoluten Hinweis, um lösen zu können. Bin ich mir ziemlich sicher, dass es dann funktioniert. Obacht, hier kommt der Hinweis.
1: Giraffen haben wahrscheinlich den längsten.
0: Was haben die am längsten? Freunde, jeden Tag spielen wir mit euch. Morgen in der Früh um 6 Uhr, um 7 Uhr und um 8 Uhr bei Resi und Nick die Radio Fantasy Morgenshow anrufen und dann hoffentlich auch lösen. Ich drücke euch die Daumen, das ist dein Kurzurlaub 2026, nur hier auf Radio Fantasy.

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12: Es ist 16:30.
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12: Herbstlich an diesem Mittwochnachmittag, viel grau im Fantasyland, 14 Grad in Augsburg und in Bobingen. Zwischendurch kann es auch tröpfeln. Ab morgen dann schon wieder freundlicher, mehr Sonne und das wird von Tag zu Tag immer besser, vor allem wenn wir auch aufs Wochenende schauen. Hier ist Radio Fantasy, jetzt alles, was an diesem Mittwochnachmittag wichtig ist, mit Joa.
14: Um 16.30 Uhr, hallo. Ring frei. Bei der Generaldebatte im Bundestag ist heute ordentlich ausgeteilt worden. Kanzler Merz bezeichnete die AfD als destruktive Kraft und kritisierte ihre Migrationspolitik scharf.
15: Wenn diejenigen, die in Deutschland arbeiten, das Land wieder verlassen müssen, weil sie Remigration auf ihre Fahne schreiben, dann kann das Handwerk in Deutschland nicht mehr arbeiten, dann arbeitet kein einziges Pflegeheim mehr, dann arbeitet kein einziges Krankenhaus in Deutschland mehr.
14: AfD-Chefin Weidel hatte zuvor die Kriminalität in Deutschland auf die Migrationspolitik der Bundesregierung zurückgeführt.
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14: Eine der Marken im Augsburger Geschäftsleben ist in wirtschaftlicher Schieflage. Das Autohaus Brunnhuber mit Opel und Jeep hat Insolvenz beantragt. Seit Anfang des Monats wird in Eigenverwaltung saniert. Das 100 Jahre alte Traditionsunternehmen mit 54 Mitarbeitern betont, dass der Betrieb wie gewohnt weiterläuft. Wie es heißt, wurden zum Beispiel alte, unrentable Leasingverträge zum Problem. Und die geht gerade viral. Eine Wohngemeinschaft schlägt Wellen auf TikTok. Drei Mädels wohnen in einer selbsternannten frugalen WG. Frugal deshalb, weil sie so viel sparen wie möglich. Die Videos zeigen zum Beispiel ihren Duschplan, laut dem nur alle 3 Tage geduscht werden darf. Auch das Handyladen ist streng festgelegt, um Strom zu sparen. Außerdem benutzen Anna, Eli und Kiki dasselbe Handtuch. Naja, das Netz rätselt, ob das tatsächlich der Alltag der drei Frauen ist. Oder Rage Bait.
12: Das sind safe Schwaben, okay, wenn die so sparen wollen.
14: Ja, geht nichts über ein schön gepflegtes Klischee. So. Jetzt ist auch der Weggang von Christian Jakic offiziell. Der FC Augsburg verleiht den 29-jährigen Kroaten nach Griechenland zu PAOK Thessaloniki samt Kaufoption. Da erhofft sich der defensive Mittelfeldspieler mehr Einsatzzeit. Bei PAOK trifft Jakic auf seinen ehemaligen Teamkollegen Dimitris Giannoulis, der in seine Heimat zurück wollte.
12: Danke und alles Gute.
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12: 4 Minuten nach 16:30 bei uns immer die wichtigsten Verkehrs-

0: Meldungen. Zuerst A96 Richtung Lindau. Bei der Einfahrt vom Rastplatz Martinsberg Nord immer noch das kaputte Auto. Und A7 Richtung Ulm zwischen den drei Kittistädten und Nersingen. Unfall. Rechte Spur ist gesperrt und auch der Parkplatz ist geschlossen dort. Vorsicht, auch Leute auf der Straße unterwegs. Ansonsten der übliche Feierabendverkehr an diesem Mittwochnachmittag. Die neuesten Blitzer stehen in Augsburg, Oberer Graben. Dann in Neuses Konrad-Kopp-Straße, in Friedberg, Eichacher Straße und auch in Dillingen, Georg-Schmiedring. Habt ihr noch was gesehen an Staus oder Blitzer? WhatsApp oder Anruf. Danke und gute Fahrt.
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0: Michelle und Dobbik mit I Adore You hier auf Radio Fantasy. War nicht ganz gut nachgemacht, fällt mir gerade auf als Franzose. Immer die besten neuen Hits, außer um Viertel vor. Der Radio Fantasy Throwback Hit der Stunde. Und was für ein Avicii, Wake Me Up. Um Viertel vor hier, ich bin Dani, servus.
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schönen Feierabend an diesem Mittwochnachmittag mit Radio Fantasy und Dani. Servus. Jeden Tag spielen wir um dein Kurzurlaub 2026. Wort entdecken, Reise einchecken. Ihr müsst nur das geheime Wort von Resi aus der Radio Fantasy Morgenshow erraten. Und dann geht's für euch in die Alpen in ein All-Inclusive-Hotel im Familux Resort in Oberjoch. Kinder könnt ihr auch noch mitnehmen, das ist alles mit dabei. For free für euch den Satz mit dem geheimen Wort. Den erfahrt ihr gleich nochmal um 17 Uhr und den Hinweis, den ultimativen Video holen wir da um 17 Uhr auch nochmal. Immer die besten neuen Hits.

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10: Es ist 17 Uhr.
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10: Frisch draußen im Fantasyland, 14 Grad in Hiltenfingen und in Augsburg. Es kann auch tröpfeln an diesem Mittwochnachmittag. Morgen schaut es schon wieder besser aus, mehr Sonne und die Temperaturen gehen auch rauf auf 18 Grad. Und dann wird es von Tag zu Tag einfach schöner. Hier ist Radio Fantasy, jetzt alles, was an diesem Mittwochnachmittag wichtig ist, mit Joa.
12: Um 5 Uhr, hallo. Es ist das erste Rededuell zwischen Kanzler Merz und AfD-Chefin Weidel gewesen nach dem haushohen Wahlsieg der AfD in Sachsen-Anhalt. In der Generaldebatte heute im Bundestag ging es hart zur Sache. Zweimal musste Präsidentin Klöckner eingreifen, um Zwischenrufe der AfD zu stoppen. Tine Klimach in Berlin, was waren die Hauptthemen neben der Kritik am nächsten Bundeshaushalt?
13: Da hat AfD-Chefin Weidel nicht dran gespart und auch das komplette Wahlkampfprogramm der AfD nebenbei abgespult. Lieblingsthema Migration. Kanzler Merz stellte nochmal klar, die Regierung wolle auch mehr Abschiebungen, doch sie unterscheide sorgfältig zwischen denen, die arbeiten und willkommen sein und denen ohne dauerhaften Aufenthalt.
12: Danke, Tine.
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12: Am besten gar nicht mehr betreten. Das Niedrigwasser fördert in der Donau bei Donauwörth immer mehr unberechenbare Kampfmittel aus dem Zweiten Weltkrieg zutage. Das Landratsamt Donau-Ries warnt eindringlich und hat die Verbotszone im Bereich der Schmuttermündung erweitert. Insbesondere Baden, Angeln oder Bootfahren sind untersagt. Bei einem Fund soll sofort die Polizei gerufen werden.
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12: Biathletin Laura Dahlmeier wird ein Jahr nach ihrem Tod in die Hall of Fame des deutschen Sports aufgenommen.
10: Sehr schön.
12: Die Ehrung ist für Ende November geplant. Die zweifache Olympiasiegerin und siebenmalige Weltmeisterin war im Alter von 31 Jahren in Pakistan bei einem Bergunfall ums Leben gekommen. Und das geht gerade viral. Bei Calcha Candela ist der Flug vom Glücksgefühle-Festival zurück nach Hause aus dem Ruder gelaufen. Zuerst ein verbaler Streit zwischen Matteo und Johnny, später auch Ärger mit Don. Laut Medienberichten wurde Don schließlich von der Bundespolizei aus dem Flugzeug geführt. Hm. Der Rest der Band flog ohne ihn von Frankfurt nach Berlin. Der Pilot soll den Passagieren gesagt haben, dass er so etwas in seinen 16 Jahren noch nicht erlebt hat. Das Management von Calcha Candela will den Vorfall nicht kommentieren. Die Fans aber natürlich, die diskutieren laut darüber, über was da wohl genau gestritten werden muss.
10: Vielleicht war ja ein Monster an Bord.
12: Du bist heute wortspielmäßig gut drauf. Hoi.
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10: 3:05 bei uns immer die wichtigsten Verkehrsmeldungen. Zuerst A7 Richtung Ulm, zwischen den Dreieck Kittistetten und Nersingen. Immer noch Unfall, die rechte Spur ist gesperrt und auch der anliegende Parkplatz ist gesperrt. Leute sind auch auf der Straße unterwegs, bitte Vorsicht. Ansonsten der übliche Feierabendverkehr am Mittwochnachmittag. Die neuesten Blitzer stehen auf der Verbindungsstraße zwischen Börleschwang und Zusmershausen, hier Höhe Wollbach. Vielen Dank, Julian, für deine Meldung. Augsburg-Klinkerberg noch blitzgefährlich. A8 Stuttgart Richtung München, Höhe Villenhaber-Rauch, hier eine Abstandsmessung. Gundelfingen, äußere Günzburger Straße, in Friedberg-Eichacher Straße und Leutkirch-Albrecht-Dürer Straße. Gibt's noch mehr? WhatsApp an uns oder ihr klingelt durch. Danke und gute Fahrt.
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10: Ich würde diesen Urlaub ja einfach selber nehmen wollen. All inclusive. Ein Hotel, Ein ganzes Wochenende for free und einfach entspannen. Die gute Nachricht für euch,

0: Der Urlaub gehört euch. Komplett for free. Dein Kurzurlaub 2026. Wort entdecken, Reise einchecken. Welches Wort suchen wir hier in diesem Satz von Resi aus der Radio Fantasy Morgenshow?
1: Wenn ich als Kind Bilder gemalt habe, ist ein nie vorgekommen.
0: Was ist da nie vorgekommen, Freunde? Jeden Tag zocken wir mit euch und ich hau jetzt nochmal diesen ultimativen Hinweis raus. Nach 3 Hits erfahrt ihr ihn und dann könnt ihr zu 100% lösen. Nach 3 Hits. Hier ist Jennifer Lopez mit Save Me Tonight.
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0: Das ist euer Feierabend am Mittwochnachmittag mit Radio Fantasy und das ganze Fantasyland rätselt mit.
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0: Zimmer sind reserviert, die Schlüssel sind hier. Und ihr könnt einchecken ins Familux Resort in Oberjoch. Da erwartet euch ein All-Inclusive Kurzurlaub, alles for free. Kinder können auch mitkommen und ihr könnt so richtig entspannen zum Ende der Sommerferien. Was ihr dafür machen müsst, das geheime Wort von Resi aus der Radio Fantasy Morgenshow zu erraten. Hier kommt der Satz.
2: Wenn ich als Kind Bilder gemalt habe, ist ein nie vorgekommen.
0: Also Resi hat immer gut gemalt, nur das eine ist nicht vorgekommen. Freunde, und jetzt bekommt ihr wieder den absoluten Hinweis, mit dem ihr auf jeden Fall lösen könnt. Was könnte es sein, was sie nicht gemalt hat? Obacht, hier kommt der Hinweis.
2: Giraffen haben wahrscheinlich den längsten.
0: Damit sollte das doch jetzt gelöst werden, oder Freunde? Jeden Tag spielen wir um dein Kurzurlaub 2026. Morgen in der Früh bei Resi und Nick, die Radio Fantasy Morgenshow, habt ihr die nächste Chance um 6, um 7 und um 8 Uhr. Mittags um 12 und auch um 16 Uhr bei mir am Nachmittag. Dann müsst ihr anrufen, morgen früh um 6 Uhr, 7 Uhr und 8 Uhr. Die Nummer habt ihr natürlich schon parat, 0821 50 5 mal die 7 und das nur hier auf Radio Fantasy. So, den nächsten Song basteln wir uns gemeinsam. Chris DeZerandi mit Good Old Days. Wir brauchen erstmal ein paar Drums. Dann natürlich ein bisschen Bass. Wer spielt Gitarre von euch? Und der Chris, der darf auch noch singen. 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
1: Düsseldorf, Frankfurt und Berlin, vielleicht wart ihr auch mit dabei bei der Welttournee Finding Family on the Road. Heute und am Samstag ist er noch in Australien, dann ist die Tour vorbei und wir freuen uns auf das Jahr 27 mit ihm. Hier ist er, Alex Warren mit Fever Dream.

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2: Es ist 5:30.
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2: Also ich bin schon in Herbststimmung durch dieses Wetter heute. Am Mittwoch 15 Grad in Zimmertshausen und in Augsburg. Viel Grau über dem Fantasyland. Zwischendurch kann es auch tröpfeln. Morgen, der Donnerstag, wird aber schon wieder freundlicher. Mehr Sonne bei 18 Grad und dann wird es von Tag zu Tag immer schöner. Hier ist Radio Fantasy, jetzt alles, was an diesem Mittwochnachmittag wichtig ist, mit Joa.
4: Um 17.30 Uhr, hallo. AfD-Chefin Weidel hat ihre Rede in der Haushaltsdebatte des Bundestags, der Generaldebatte, für scharfe Angriffe auf Bundesregierung und Bundeskanzler genutzt. Merz und seine CDU seien bei der Landtagswahl in Sachsen-Anhalt pulverisiert worden. Aus Berlin, Tine Klimach.
5: AfD-Chefin Weidel hatte vorher den Kurs der schwarz-roten Koalition scharf kritisiert. Ob Wirtschaft, Migration oder Energie, sie zeichnete das Bild eines Landes im Niedergang. Kanzler Merz attackierte die AfD vor allem wegen ihrer Außenpolitik. Die AfD stehe an der Seite Russlands, obwohl sie wisse, dass Russland auch die Sicherheit Deutschlands bedrohe.
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4: In Augsburg wird ein Syrer verdächtigt, zwei Mitbewohner in einer Asylunterkunft Anfang August getötet zu haben. Jetzt wurden die Tatwaffen gefunden, schreibt die Augsburger Allgemeine, ein Beil und ein Messer. Die Leichen soll der 29-Jährige in einem Müllcontainer deponiert haben. Ein Gutachten bestätigt, dass der Mann psychisch gestört ist. Die Ermittler sind sich sicher, dass sie den Mörder gefunden haben. Die Verkehrspolizeiinspektion Augsburg ist bereit. Zum neuen Schuljahr gibt es wieder Schulwegtraining für alle ABC-Schützen aus dem Stadtgebiet. Es findet zeitgleich an den Jugendverkehrsschulen Rosenau in der Gabelsberger Straße und Senkelbach neben dem Kurt-Frenzel-Stadion statt. Wie immer gibt es zwei Termine, am Freitag und am Montag, jeweils von 10 bis 11 Uhr. Teilnahme kostenlos, Anmeldung nicht nötig. Und das geht gerade viral. Paris, die Stadt der Liebe. Aber offenbar nicht für Frauen. Denn in der französischen Hauptstadt herrscht der Ausnahmezustand. So musste der Eiffelturm wegen eines Mitarbeiterstreiks geschlossen werden. Auslöser war der umstrittene Besuch einer hinduistischen Organisation. Denn die behauptete, dass sich Mitarbeiterinnen zurückziehen und für die spirituellen Vertreter unsichtbar machen müssen.
2: Aha.
4: Nicht nur in Paris sorgt der Fall für große Empörung. Das Netz schäumt.
2: Warst du schon mal auf dem Eiffelturm?
4: Auch das.
2: Auch das, weil ich vorhin gefragt habe, ob du schon mal in Paris... Ja, ich bin noch gar nicht in Paris.
4: Dann hast du noch ganz schön was vor.
2: Ja.
4: Nimm dir die hübscheste Frau der Welt mit.
2: So, ich hab sie ja.
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2: 3 Minuten nach 5:30 bei uns immer die wichtigsten Verkehrsmeldungen zuerst. Und es läuft auf den Straßen aktuell nur der Feierabendverkehr an diesem Mittwochnachmittag. Sonst habe ich keine Meldungen. Aber die neuesten Blitzer. Burgau Stadtstraße. Dann hat uns da Julian gemeldet auf der Verbindungsstraße zwischen Wörleschwang und Zusmarshausen, hier Höhe Wollbach. In Augsburg, Klinkerberg, B17 Augsburg Richtung Landsberg, hier kurz vor dem großen Kreisverkehr im 80er Bereich. A8 Stuttgart Richtung München, Höhe Villenhaber-Rau, haben wir eine Abstandsmessung. Und in Leutkirch, Albrecht-Dürer-Straße. Wenn ihr was gesehen habt, Staus, Blitzer, immer her damit mit WhatsApp oder Anruf. Danke, gute Fahrt.
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0: und alle Kamrat an diesem Mittwochnachmittag zum Feierabend. Immer die besten neuen Hits hier auf Radio Fantasy. Außer um 15:15, da schaut eine ganz mächtige Lady vorbei. Pink mit einer noch besseren Nummer. Get the party started. Um 15:15 der Radio Fantasy Throwback Hit der Stunde. Ich bin Dani, servus.
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2: Microsoft Copilot ist die KI, die direkt in Word, Excel, PowerPoint und Outlook eingebaut ist. Ein Teil davon ist im normalen Microsoft 365 Abo drin, zum Beispiel Textvorschläge in Outlook oder auch Rechtschreib-KIs in Word. Für die Vollversion, die komplette Mails zusammenfasst oder Präsentationen baut, brauchst du das Zusatzpaket Copilot Pro. Copilot kann dir auch beim Antworten helfen. Du sagst einfach, formuliere mir eine freundliche Antwort auf diese Mail in 4 Sätzen. Wenn du viel mit Microsoft arbeitest und Zeit sparen willst, dann ist Copilot die beste Ergänzung im Alltag.
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Schönen Feierabend an diesem Mittwochnachmittag mit Radio Fantasy und Dani und natürlich immer den besten neuen Hits, ganz vergessen. Er hier geht eigentlich gar nicht mehr so krass auf die Bühne, genießt sein Privatleben mit seinen Kindern. Justin Bieber und Daisies, ganz, ganz romantisch. Immer die besten neuen Hits. Ich wünsche euch einen schönen Feierabend.

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1: Viel Grau am Mittwochabend im Fantasyland, 14 Grad in Augsburg und in Untermaitingen. Die Wolken lösen sich dann über Nacht auf, da bleibt es dann klar. Morgen der Donnerstag wieder freundlicher mit mehr Sonne und 18 Grad. Jeden Tag wird es dann auch schöner und am Wochenende viel Sonne. Hier ist Radio Fantasy, jetzt alles, was an diesem trüben, frühen Mittwochabend wichtig ist.
2: Mit Joa. Um 6 Uhr, hallo. Ring frei. Bei der Generaldebatte im Bundestag ist heute ordentlich ausgeteilt worden. Kanzler Merz bezeichnete die AfD als destruktive Kraft und kritisierte ihre Migrationspolitik scharf.
3: Wenn diejenigen, die in Deutschland arbeiten, das Land wieder verlassen müssen, weil sie Remigration auf ihre Fahne schreiben, dann kann das Handwerk in Deutschland nicht mehr arbeiten, dann arbeitet kein einziges Pflegeheim mehr, dann arbeitet kein einziges Krankenhaus in Deutschland mehr.
2: AfD-Chefin Weidel hatte zuvor die Kriminalität in Deutschland auf die Migrationspolitik der Bundesregierung zurückgeführt.
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2: Eine der Marken im Augsburger Geschäftsleben ist in wirtschaftlicher Schieflage. Das Autohaus Brunnhuber mit Opel und Jeep hat Insolvenz beantragt. Seit Anfang des Monats wird in Eigenverwaltung saniert. Das 100 Jahre alte Traditionsunternehmen mit 54 Mitarbeitern betont, dass der Betrieb wie gewohnt weiterläuft. Wie es heißt, wurden zum Beispiel alte, unrentable Leasingverträge zum Problem. Und die geht gerade viral. Eine Wohngemeinschaft schlägt Wellen auf TikTok. Drei Mädels wohnen in einer selbsternannten frugalen WG. Frugal deshalb, weil sie so viel sparen wie möglich. Die Videos zeigen zum Beispiel ihren Duschplan, laut dem nur alle 3 Tage geduscht werden darf. Das ist so wie bei dir.
1: Ja.
2: Auch das Handyladen ist streng festgelegt, um Strom zu sparen. Du machst das hier im Sender, das weiß ich.
1: Genau.
2: Außerdem benutzen Anna, Eli und Kiki dasselbe Handtuch und Igitt. Das Netz rätselt, ob das tatsächlich der Alltag der drei Frauen ist oder ist das Rage-Bait.
1: Schau, ich habe sogar 2 Handtücher, eins fürs Gesicht und eins für den Körper.
2: Du bist so ein Luxus-Boy.
1: Mein Gott. Ja.
2: So, jetzt ist auch der Weggang von Christian Jakic offiziell. Der FC Augsburg verleiht den 29-jährigen Kroaten nach Griechenland zu PAOK Thessaloniki samt Kaufoption. Da erhofft sich der defensive Mittelfeldspieler mehr Einsatzzeit. Bei PAOK trifft Jakic auf seinen ehemaligen Teamkollegen Dimitris Giannoulis, der in seine Heimat zurück wollte.
1: Dann alles Gute.
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1: 6:03 bei uns sind wir die wichtigsten Verkehrsmeldungen zuerst. Und ich hab nichts auf den Straßen. Ihr habt freie Bahn mit Marzipan. Die neuesten Blitzer. Penzing, Schwabhauser Straße. Dann in Friedberg-Eichacher Straße, hier im Blitzer-Anhänger. Groß-Eitingen, Augsburger Straße und auch in Burgau Stadtstraße. Habt ihr noch was gesehen an Staus oder Blitzer, dann schickt eine WhatsApp oder ruft an. Danke, gute Fahrt.
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1: Mit mir Dani, servus, schöne Mittwoch. Und zwar mit einer Nummer, die euch richtig in die 2000er zurückbeamt. You Not Us und Daddy DJ mit Flipside. Warum aber euch genau diese Nummer vielleicht bekannt vorkommt, erfahrt ihr nach 3 Hits. Und diese Nummer bekommt ihr dann auch in voller Länge. Jetzt für euch Olivia Rodrigo mit Stupid Song.
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1: Diese Nummer beamt euch zurück in die 2000er. Schöne Mittwochfeierabend, Radio Fantasy brandheiß mit Dani, hello. Ich war da zu dem Zeitpunkt zwar erst 12 Jahre, aber ich habe den auch schon auf der Poolbar oder am Strand immer gehört, weil der einfach so ein richtig krasser Banger ist. Es geht um diesen Hit von Bass Hunter, All I Ever Wanted. Melodie kennt ihr safe. Ja, der hat den zwar auch gesampelt, denn das ganz Original ist von Daddy DJ und der ist jetzt bei der ganz neuen Nummer auch mit dabei. Und zwar hat jetzt You Not Us auch diese Melodie genommen und einen richtig geilen Track draus gebastelt. Auch die Snare, die ist richtig geil, die hammert richtig rein und der Track heißt Flipside. Für euren Feierabend brandneu hier auf Radio Fantasy. Immer die besten neuen Hits.

Moving to the Sun von Ugel hier auf Radio Fantasy brandheiß mit immer den besten neuen Hits und geile Nummer zum Feierabend, sehr dramatisch. Jack Dean mit einer unglaublichen Stimme und seiner neuen Nummer Mercy. Bekommt er um kurz nach 6:30 hier auf Radio Fantasy. Vorher noch 3 Hits am Stück. Das ist You und North mit Breathe Easy. Also Breathe wie atmen, nicht wie der Brief. Immer die besten neuen Hits.

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8: Im Moment in Augsburg Hochzoll bedeckt bei 14 Grad. Klosterlechfeld ebenfalls 14 Grad und Durach 13 Grad und Regen. Am frühen Abend liegt bei uns eine dichte Wolkendecke. Im alpennahen Süden fällt noch etwas Regen. Später zeigt es sich meist bedeckt. In der Nacht sinken die Temperaturen auf 6 bis 12 Grad. Morgen lockert es vor allem nördlich auf. Im Süden zeigt es sich länger grau. Am Freitag setzt sich verbreitet die Sonne durch. Zum Wochenende hin ist es sonnig und mit 19 bis 23 Grad deutlich wärmer.
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8: Die neuesten Blitzer. Ein Blitzer auf der Schildberger Straße in Eichach sowie eine Abstandsmessung auf der A8 bei Augsburg. Kommt gut an.
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0: Fängt mal mit einer freundlichen Frage. Es gibt tatsächlich ein Buch, in dem alle gesammelten Telefondaten von jedem abgedruckt sind. Die Telekom macht dieses Buch sogar jedem zugänglich.
1: Es ist also eine Privatsphäre. Das finde ich nicht in Ordnung von euch, Telekom. Die Telekom soll zugeben, dass sie so ein Unternehmen ist, so kriminell.
0: Was steckt dahinter?
1: Es geht um Geld. Man kann jeder stalken, die ganzen Leute beobachten.
0: Damit zurück ins Fantasy-Sendestudio.
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Düsseldorf, Frankfurt, Berlin, das waren die Orte, wo er in Deutschland auf Welttournee war. Heute und am Samstag ist er noch in Australien unterwegs. Schönen Mittwochfeierabend, Radio Fantasy brandheiß mit ihm hier, der 2026 ganz schön auf den Kopf gestellt hat. Alex Warren. Er hat natürlich auch ein neues Album, da ist diese Single mit dabei. Emerald Eyes heißt die neue Nummer. Und ich hätte gesagt, anstatt jetzt einfach nach Australien noch spontan zu fliegen, was eh natürlich nicht möglich ist, holen wir ihn hierher ins Studio. Für euch immer die besten neuen Hits, Radio Fantasy.

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11: Momentan messen wir in Augsburg-Bergheim 15 Grad bei bedecktem Himmel, in Schwabmünchen 14 und in Heimatingen 13 Grad. Heute Abend ist es in Augsburg, Nordschwaben und dem Allgäu meist bedeckt. Im Allgäu fällt noch etwas Regen, sonst ist es überwiegend trocken. In der Nacht sinken die Temperaturen auf etwa 7 bis 10 Grad. Stellenweise bildet sich Nebel.

0: Morgen lockert die Wolkendecke im Tagesverlauf auf. Dazu gibt es freundliche Abschnitte. Am Freitag setzt sich verbreitet die Sonne durch. Im Allgäu halten sich zunächst noch mehr Wolken. Zum Wochenende hin ist es mit 19 bis 23 Grad deutlich wärmer und meist sonnig.
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3: Ich bin Stefan Schütz. Die EU-Kommission will Städten und Gemeinden mehr Macht geben, Kurzzeitvermietungen über Airbnb oder Booking einzudämmen. Solche Vermietungen treiben laut Kommission die Mietpreise nach oben, gerade in angespannten Wohnungsmärkten. Deshalb soll jetzt ein rechtssicherer Rahmen entstehen, damit Kommunen eingreifen können, ohne dabei gegen EU-Recht zu verstoßen. Die Polizei untersucht an der Grenze zur Schweiz einen Wagen auf möglichen Sprengstoff. Wegen des Einsatzes ist die Autobahn am Grenzübergang Rheinfelden komplett gesperrt worden. Das hat ein Polizeisprecher mitgeteilt. Wie lange die Sperrung noch dauert, ist bisher unklar. Auch wie die Beamten auf den Sprengstoffverdacht gekommen sind, ist noch offen. Um Verbrechen zu bekämpfen, setzt die bayerische Polizei vorerst weiter auf eine Software des US-Unternehmens Palantir. Der Vertrag, der im April ausgelaufen wäre, wurde um ein Jahr verlängert, so das Innenministerium. Es plant mittelfristig mehr digitale Unabhängigkeit. Das Palantir-Programm verbindet verschiedene Datenbanken und hilft Ermittlern, Muster zu erkennen, Verbindungen zwischen Verdächtigen zu finden und Anschläge zu verhindern. Sushi von der Supermarkttheke oder Hotdogs im Möbelhaus, das kommt offenbar immer besser an. Während die klassische Gastronomie in einer Krise steckt, legt die sogenannte Handelsgastronomie zu. Thomas Bremser berichtet.
4: Über 13 Milliarden Euro haben die Händler damit im vergangenen Jahr umgesetzt, vor allem beim Mittagessen zum Mitnehmen. Für dieses Jahr erwartet das Institut ein weiteres Plus. Das liegt auch an den vergleichsweise niedrigen Preisen. Die meistverkauften Speisen sind laut Umfrage Frikadellen, Currywurst, belegte Brötchen und Schnitzel.
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0: Die neuesten Blitzer. In Eichach auf der Schildberger Straße und in Leipheim in der Ziegelgasse. Abstandsmessung auf der A8 bei Augsburg. Gute Fahrt.
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7: Derzeit in Augsburg Lechhausen bedeckt bei 15 Grad, Mehring 14 Grad, dazu Füssen 11 Grad bei Nebel. Der Abend zwischen Donau und den Alpen ist überwiegend bedeckt und windarm. In der Nacht lockert es gebietsweise auf, örtlich kann sich Nebel bilden bei 7 bis 11 Grad. Morgen ist es zunächst meist bewölkt, später gibt es einzelne freundliche Abschnitte. Am Freitag scheint häufiger die Sonne, im Ostallgäu ist es eher wolkig. Zum Wochenende zeigt es sich verbreitet sonnig und wärmer bei rund 19 bis 23 Grad. Nachts kann sich in den Tälern weiterhin Nebel halten. Nordschwaben ist etwas windoffener.
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7: Die neuesten Blitzer auf der Ziegelgasse in Leipheim, der Augsburger Straße in Nersingen sowie der Schildberger Straße in Eichach. Kommt gut an.
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1: Wie entsteht eigentlich eine Fata Morgana? Dani, hast du eine Ahnung?
2: Wahrscheinlich nur irgendwie im Kopf.
1: Nee, es ist tatsächlich anders. Also Fata Morgana, für die zwei, die es nicht wissen, also in der Ferne siehst du plötzlich, wie die Straße so flimmert und als läge auch Wasser drauf. Die Luft direkt über dem heißen Boden ist deutlich wärmer als die Luft darüber. Und da wird das Licht anders abgelenkt. Also die Wärme lenkt das Licht anders ab und so entsteht das, dass man sich denkt, oh, das ist Wasserfläche auf der Straße.
2: Gib mir was.
1: Zu trinken?
2: Ja. Oder Wasser.
1: Komischer Typ.
0: Ja. Alex, unnützes Wissen. 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
3: Derzeit in Augsburg stark bewölkt bei 14 Grad, Adelzhausen 14 Grad und Oberstdorf 12 Grad und Regen. Der Abend ist bei uns bedeckt und nahezu windstill. In der Nacht lockert es zögerlich auf, örtlich mit Nebel und 7 bis 12 Grad. Am Donnerstag zeigt es sich zunächst grau, später mit freundlichen Abschnitten und etwas Sonne. Am Freitag setzt sich vielerorts die Sonne durch, im Ostallgäu halten sich dichtere Wolken. Zum Wochenende wird es sonniger und deutlich wärmer mit Höchstwerten zwischen 19 und 23 Grad.
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5: Ich bin Stefan Schütz. Ab Januar sollen Bürgerinnen und Bürger ihren Personalausweis auch auf dem Smartphone hinterlegen können. Die dafür vorgesehene App heißt DU und ist freiwillig, wurde heute vorgestellt. Nutzer können sich damit unter anderem online ausweisen, ihr Alter nachweisen, Verträge abschließen oder ein Bankkonto eröffnen. Später sollen weitere Dokumente wie der Führerschein hinzukommen. Wegen des Sprengstoffverdachts an der deutsch-schweizerischen Grenze sind zwei Männer vorläufig festgenommen worden. Das teilte die Polizei in Freiburg mit. Die beiden saßen in dem Auto, das am Grenzübergang Rheinfelden kontrolliert wurde und Spürhunde positiv auf Sprengstoff angeschlagen haben. Das Fahrzeug wird untersucht, der Grenzübergang ist dicht. Die Fahnen stehen auf Halbmast. Mit einem Trauerzug durch Oslo ist Norwegens verstorbener König Harald an seine letzte Ruhestätte geleitet worden. Der Abschied des vom Volk geliebten Monarchen verlief tränenreich. Julia Weschenbach berichtet.
6: Zehntausende Zuschauer verfolgten den Trauerzug vom Schloss zur Domkirche in Oslo. Andächtige Stille herrschte, als der Sarg von König Harald von einem Auto im Schritttempo durch die Stadt gezogen wurde. Hinter ihm gingen neben der Königsfamilie ein großer Teil des europäischen Hochadels. In der Kirche wurde es emotional.
5: Im Ostallgäu ist ein Regionalzug gegen einen umgestürzten Baum gefahren und dabei leicht entgleist. Verletzt wurde nach Angaben der Polizei niemand. Der Zug auf der Strecke Augsburg-Füssen war mit 15 Fahrgästen besetzt. Sie sind mit einem Ersatzbus weitergefahren. Die Bayerische Regiobahn hat den Zug abschleppen lassen. Zwischen Marktoberdorf und Füssen wurden zwischenzeitlich Ersatzbusse eingesetzt.
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3: Bei uns sind mal die wichtigsten Verkehrsmeldungen zuerst. Auf der A7 Ulm Richtung Füssen-Reute ist zwischen

0: Singen und Dreieck Hittistetten in beiden Richtungen wegen Arbeiten am Mittelstreifen der linke Fahrstreifen gesperrt. Die Nachbaustelle dauert bis ca. 6 Uhr. Die neuesten Blitzer auf der Schildberger Straße in Aichach und der Ziegelgasse in Leipheim, auf der Hauptstraße in Senden sowie der Augsburger Straße in Nersingen. Gute Fahrt!
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2: Derzeit in Augsburg stark bewölkt bei 14 Grad, Adelzhausen 14 Grad und Oberstdorf 12 Grad und Regen. Der Abend ist bei uns bedeckt und nahezu windstill. In der Nacht lockert es zögerlich auf, örtlich mit Nebel und 7 bis 12 Grad. Am Donnerstag zeigt es sich zunächst grau, später mit freundlichen Abschnitten und etwas Sonne. Am Freitag setzt sich vielerorts die Sonne durch, im Ostallgäu halten sich dichtere Wolken. Zum Wochenende wird es sonniger und deutlich wärmer mit Höchstwerten zwischen 19 und 23 Grad.
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2: Bei uns immer die wichtigsten Verkehrsmeldungen zuerst. Auf der A7 Ulm Richtung Füssen-Reute ist zwischen Nersingen und Dreieck Hittistetten in beiden Richtungen wegen Arbeiten am Mittelstreifen der linke Fahrstreifen gesperrt. Die Nachbaustelle dauert bis ca. 6 Uhr. Die neuesten Blitzer auf der Schildberger Straße in Eichach und der Ziegelgasse in Leipheim, auf der Hauptstraße in Senden sowie der Augsburger Straße in Nersingen. Gute Fahrt!
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0: Ray Dalton, Go That High.
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3: Ich bin Stefan Schütz. Kanzler Merz hat eindringlich vor der Migrationspolitik der AfD gewarnt. Im Bundestag sagte er, Remigration sei gleichzustellen mit ethnischer Säuberung nach Herkunft und Hautfarbe. Tine Klimach berichtet.
4: AfD-Chefin Alice Weidel hatte vorher, wie so oft, vor allem Migration für die aktuelle Situation in Deutschland verantwortlich gemacht. Kanzler Merz konterte, wenn das wahr würde, was die AfD propagiere, nämlich Remigration, wären die Folgen dramatisch. Dann kann das Handwerk nicht mehr arbeiten, dann arbeitet kein einziges Pflegeheim mehr, dann arbeitet kein einziges Krankenhaus mehr. Das wäre das Ergebnis, so Merz.
3: Wer sein Auto über die Kaskoversicherung reparieren lässt, kann auf einem Teil der Rechnung sitzen bleiben. Das hat der Bundesgerichtshof entschieden. Konkret ging es um einen Fall, in dem eine Frau rund 390 Euro selbst nachzahlen musste, weil die Werkstatt eine zu hohe Rechnung gestellt hatte. Diese habe Positionen abgerechnet, die für die Instandsetzung des Unfallwagens nicht erforderlich gewesen seien, so die Versicherung. Dem folgte der BGH nun. Um Verbrechen zu bekämpfen, setzt die bayerische Polizei vorerst weiter auf eine Software des US-Unternehmens Palantir. Der Vertrag, der im April ausgelaufen wäre, wurde um ein Jahr verlängert, so das Innenministerium. Es plant mittelfristig mehr digitale Unabhängigkeit. Das Palantir-Programm verbindet verschiedene Datenbanken und hilft Ermittlern, Muster zu erkennen, Verbindungen zwischen Verdächtigen zu finden und Anschläge zu verhindern. Fußball-Bundesligist VfB Stuttgart ist erfolgreich in die Champions-League-Saison gestartet. Die Schwaben setzten sich gegen den norwegischen Verein Stavanger mit 3:1 durch. Der FC Barcelona mit Trainer Flick gewann 5:1 gegen Feyenoord Rotterdam.
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5: Die neuesten Blitzer stehen auf der Hauptstraße in Senden und der Augsburger Straße in Nersingen. Gute Fahrt.
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5: Momentan in Augsburg-Göggingen ist es bedeckt bei 13 Grad. In Totenweiß sind es 13 Grad und in Marktrettenbach 10 Grad. Heute Abend liegt eine Wolkendecke über der Landschaft. Im Oberallgäu gibt es noch Schauer. In der Nacht bleibt es in Augsburg, Nordschwaben und dem Allgäu überwiegend bewölkt. Die Temperaturen sinken auf 7 bis 11 Grad. Morgen startet es vielfach grau mit sonnigen Abschnitten und etwas Wind. Am Freitag setzt sich freundlicheres und sonnigeres Wetter durch. Zum Wochenende liegen die Werte zwischen 19 und 23 Grad. Im Ostallgäu hält sich die Bewölkung länger und es bleibt etwas kühler.
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5: Verkehrsmeldungen liegen keine vor. Die neuesten Blitzer auf der Hauptstraße in Senden und auf der Augsburger Straße in Nersingen. Kommt gut an.
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2: Aktuell meldet Augsburg Vierenhaber-Rau. Bedeckt bei 13 Grad, Affing 13 Grad und Kempten am Rathaus 11 Grad. In den Abendstunden ist der Himmel bedeckt, der Wind kaum spürbar. Im weiteren Verlauf lockert es zögerlich auf. In der Nacht geht es auf 8 bis 12 Grad zurück.
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4: Ich bin Florian Klaus. Ab Januar sollen Bürgerinnen und Bürger ihren Personalausweis auch auf dem Smartphone hinterlegen können. Die dafür vorgesehene App heißt DU und ist freiwillig. Nutzer können sich damit unter anderem online ausweisen, ihr Alter nachweisen, Verträge abschließen oder ein Bankkonto eröffnen. Später sollen weitere Dokumente wie der Führerschein hinzukommen. Der Grenzübergang Rheinfelden-Autobahn ist nach einem Sprengstofffehlalarm wieder geöffnet worden. Spürhunde hatten am Mittag an einem Auto angeschlagen, gefährliche Stoffe sind aber nicht gefunden worden. Die Autobahn 861 zwischen Deutschland und der Schweiz war deshalb stundenlang komplett gesperrt. Auf beiden Seiten bildeten sich kilometerlange Staus. Die Fahnen stehen auf Halbmast. Mit einem Trauerzug durch Oslo ist Norwegens verstorbener König Harald an seine letzte Ruhestätte geleitet worden. Der Abschied des vom Volk geliebten Monarchen verlief tränenreich. Julia Weschenbach berichtet.
5: Zehntausende Zuschauer verfolgten den Trauerzug vom Schloss zur Domkirche in Oslo. Andächtige Stille herrschte, als der Sarg von König Harald von einem Auto im Schritttempo durch die Stadt gezogen wurde. Hinter ihm gingen neben der Königsfamilie ein großer Teil des europäischen Hochadels. In der Kirche wurde es emotional.
4: Fußball-Bundesligist VfB Stuttgart ist erfolgreich in die Champions-League-Saison gestartet. Die Schwaben setzten sich gegen den norwegischen Verein Viking Stavanger mit 3:1 durch. Alle drei Treffer für Stuttgart erzielte Ermedin Demirovic. Zweimal kam die Vorlage vom Nationalspieler Dennis Undav. Der FC Barcelona mit Trainer Hansi Flick gewann 5:1 gegen Feyenoord Rotterdam.
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2: Uns liegen keine Verkehrsstörungen und keine Blitzer vor.
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1: Aktuell meldet Augsburg Firnhaber Rau. Bedeckt bei 13 Grad, Affing 13 Grad und Kempten am Rathaus 11 Grad. In den Abendstunden ist der Himmel bedeckt, der Wind kaum spürbar. Im weiteren Verlauf lockert es zögerlich auf. In der Nacht geht es auf 8 bis 12 Grad zurück.
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1: Uns liegen keine Verkehrsstörungen und keine Blitzer vor.
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1: Derzeit in Augsburg Innenstadt bedeckt bei 12 Grad, in Neusäß 12 Grad und Dielewang 10 Grad. Der späte Abend zwischen Nordschwaben und dem Allgäu bleibt überwiegend bedeckt und windarm. In der Nacht verdichten sich die Wolken weiter, örtlich bildet sich Nebel und es geht auf 7 bis 10 Grad zurück. Morgen lockert die Wolkendecke auf, im Allgäu bleibt es häufiger grau. Die größten Wolkenlücken gibt es in Nordschwaben und in alpennahen Gebieten halten sich die Wolken länger. Am Freitag geht das freundliche Wetter mit sonnigen Phasen weiter. Am Wochenende ist es sonnig und mit 19 bis 23 Grad spürbar wärmer.
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3: Ich bin Florian Klaus. Nach der Serie von Sabotageangriffen auf das Stromnetz fordert RWE-Chef Markus Kreber einen besseren Schutz kritischer Infrastruktur. Er hat konkret Transparenzgesetze kritisiert, die die kritische Infrastruktur öffentlich machen. Außerdem forderte er mehr Überwachungsmöglichkeiten auch im öffentlichen Raum, um Bedrohungslagen früher zu erkennen. Ab dem kommenden Jahr sollen wir in Deutschland statt dem Personalausweis auch das Handy vorzeigen können. Ab dem 2. Januar soll der Ausweis in einer App namens DU gespeichert werden können. Das ist Teil eines EU-Projekts, wonach jedes Land eine Anwendung für digitale Ausweise auf dem Smartphone bereitstellen muss. Die Plastikkarten könnten dann daheim bleiben. Neben dem Perso soll das später auch etwa für den Führerschein gelten. Nach der Landtagswahl in Sachsen-Anhalt will das BSW mit der AfD über eine mögliche Zusammenarbeit sprechen. Der Landesvorstand habe beschlossen, seiner Linie treu zu bleiben und mit allen Parteien das Gespräch zu suchen, sagte ein Sprecher. Die anderen Parteien im neuen Landtag hatten Gespräche mit der AfD abgelehnt. Fußball-Bundesligist Stuttgart hat den erhofften Auftaktsieg in der Champions League feiern können. Mit 3:1 haben die Schwaben Viking Stavanger aus Norwegen geschlagen. Einen großen Anteil daran hatte Ermedin Demirovic, der alle 3 Tore geschossen hat. Er sagte nach dem Spiel bei der Zone:
4: Als Mannschaft können wir richtig stolz darauf sein, dass wir einen Gegner zu Hause klar geschlagen haben, würde ich sagen. Auch wenn es hinten raus einige Situationen gab, wo wir hätten besser machen können, defensiv als auch offensiv.
3: Ziel Nummer 1 für die Stuttgarter sei es jetzt, die Gruppenphase zu überstehen.
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1: Bei uns immer die wichtigsten Verkehrsmeldungen zuerst. Vorsicht auf der A7, Füssen-Reute Richtung Ulm. Zwischen Bad Grönenbach und Woringen besteht in beiden Richtungen Gefahr durch 2 Rehe auf der Fahrbahn. Und hier der neueste Blitzer auf der B300 bei Eichach. Kommt gut ans Ziel.
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1: Derzeit in Augsburg Innenstadt bedeckt bei 12 Grad, in Neuses 12 Grad und Dielewang 10 Grad. Der späte Abend zwischen Nordschwaben und dem Allgäu bleibt überwiegend bedeckt und windarm. In der Nacht verdichten sich die Wolken weiter, örtlich bildet sich Nebel und es geht auf 7 bis 10 Grad zurück. Morgen lockert die Wolkendecke auf, im Allgäu bleibt es häufiger grau. Die größten Wolkenlücken gibt es in Nordschwaben und in alpennahen Gebieten halten sich die Wolken länger. Am Freitag geht das freundliche Wetter mit sonnigen Phasen weiter. Am Wochenende ist es sonnig und mit 19 bis 23 Grad spürbar wärmer.
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1: Bei uns immer die wichtigsten Verkehrsmeldungen zuerst. Vorsicht auf der A7, Füssen-Reute Richtung Ulm. Zwischen Bad Grönenbach und Woringen besteht in beiden Richtungen Gefahr durch zwei Rehe auf der Fahrbahn. Und hier der neueste Blitzer auf der B300 bei Eichach. Kommt gut ans Ziel.
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1: Ich bin Florian Klaus. Der Berliner SPD-Spitzenkandidat Krach hat den Vorwurf der Bestechlichkeit zurückgewiesen. Die Staatsanwaltschaft Hannover hat kurz vor der Wahl Ermittlungen gegen ihn aufgenommen. Krach zufolge geht es wohl um die Auftragsvergabe bei einem Gesundheitszentrum. Es habe damals eine Spende gegeben, die aber sofort zurücküberwiesen worden sei. Die Unterstellung, er habe sich beeinflussen lassen, wies er als haltlos zurück. Wenige Stunden nach der Beisetzung seines Vaters König Harald hat sich der neue norwegische König Håkon auf dem Schlossbalkon gezeigt. Tausende Menschen haben minutenlang applaudiert, als er gemeinsam mit seiner Frau Königin Mette-Marit herauskam. König Harald war zuvor nach einer Trauerprozession durch Oslo und einem Gottesdienst beigesetzt worden. Er war im Alter von 89 Jahren gestorben. Eine Weltkriegsbombe hat in Hamburg den Zugverkehr erheblich gestört. Inzwischen ist sie entschärft, wie die Feuerwehr mitgeteilt hat. Die 500-Pfund-Bombe hatte auf einer Baustelle an einer wichtigen Bahnstrecke gelegen, die Hamburg mit dem Norden und dem Westen Schleswig-Holsteins verbindet. Dreimal Demirovic. Mit einem Dreierpack hat der Stuttgarter Ermedin Demirovic sein Team zum Auftaktsieg in der Ligaphase der Fußball-Champions League geschossen. 3:1 war der Endstand gegen Viking Stavanger. Seine Königsklassenpremiere konnte der VfB-Neuzugang Grischa Prümel feiern. Er sagte danach bei DAZN:
2: Also das sind Momente, die für ewig bleiben und davon hat man immer geträumt. Jetzt ist man selber auf der Bühne und ich konnte es genießen.
1: Die weiteren Ergebnisse: Liverpool Atletico Madrid 2:1, Neapel Arsenal 0:1, Paris Bratislava 6:1, Sporting Lissabon Galatasaray Istanbul 3:1 und Barcelona Rotterdam 5:1.
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3: Hier der neueste Blitzer auf der Neuburger Straße in Augsburg.
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1: Momentan messen wir in Augsburg Innenstadt 10 Grad, in Hollenbach ebenfalls 10 Grad und in Marktoberdorf 10 Grad bei bedecktem Himmel. Am späten Abend ist es über Augsburg, Nordschwaben und dem Allgäu bedeckt und kaum windig. In der Nacht bilden sich örtlich Nebelfelder, besonders in Tal- und Flusslagen, bei 7 bis 10 Grad. Morgen zeigt sich in Nordschwaben häufiger die Sonne, im Allgäu bleibt es öfter wolkig und der Wind weht meist schwach. Am Freitag ist es vielerorts sonnig, anfangs mit einigen Wolken. Zum Wochenende wird es freundlicher und etwas wärmer, bei Höchstwerten zwischen 20 und 23 Grad.
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1: Hier der neueste Blitzer auf der Neuburger Straße in Augsburg.
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1: Im Moment in Bobingen 11 Grad und trocken, Augsburg 10 Grad und bedeckt, dazu Westerheim 9 Grad. In der Donnerstagnacht ist es in Augsburg, Nordschwaben und im Allgäu bedeckt, bei 9 bis 12 Grad hält sich örtlich Nebel. Zum frühen Morgen lockert es auf, im Tagesverlauf zeigt sich häufiger die Sonne bei leicht auflebendem Wind. Am Freitag ist es überwiegend sonnig und mild, zum Wochenende hin freundlich, am Sonntag deutlich wärmer mit 21 bis 24 Grad.
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3: Ich bin Florian Klaus. Mehr als ein Viertel der Menschen in Deutschland sagt, als nächstes Auto will ich wahrscheinlich ein Elektrofahrzeug anschaffen. Das geht aus einer Studie hervor. Mehr als die Hälfte der Befragten gab hierzulande an, sich mehr mit dem Kauf eines E-Autos zu beschäftigen als noch vor einem Jahr. Wichtigste Gründe dafür waren Fortschritte bei Reichweite und Ladegeschwindigkeit, steigende Spritpreise und das verbesserte Ladenetz. Was vor der Wahl galt, gilt auch nach der Wahl. CDU, SPD, Grüne und Linke lehnen eine Zusammenarbeit mit der AfD in Sachsen-Anhalt weiterhin ab. Vertreter der vier Parteien haben Gesprächsangebote über eine Regierungsbildung ausgeschlagen. Tine Klimach berichtet.
4: Nach wie vor ist also offen, wie es politisch in Sachsen-Anhalt weitergeht. Wenn es keine Überläufer von anderen Fraktionen gibt, könnte die AfD wohl nur auf das BSW als möglichen Partner hoffen. Man sei grundsätzlich bereit, mit allen Parteien zu sprechen, sagte BSW-Spitzenkandidat Thomas Schulze zuletzt.
3: Ein BSW-Sprecher hat dieses Vorhaben auch nochmal bestätigt. Die Polizei hat bei einem Einsatz in Meerbusch bei Düsseldorf geschossen. Eine Person soll dabei schwer verletzt worden sein. Der Vorfall ist in der Nähe der Polizeiwache passiert. Warum geschossen wurde und was genau vorgefallen ist, dazu wollte die Polizei am Abend noch keine Angaben machen. Aus Gründen der Neutralität ermittelte das Polizeipräsidium Düsseldorf. Fußball-Bundesligist VfB Stuttgart ist erfolgreich in die Champions-League-Saison gestartet. Die Schwaben setzten sich gegen den norwegischen Verein Viking Stavanger mit 3:1 durch. Alle drei Treffer für Stuttgart erzielte Ermedin Demirovic. Zweimal kam die Vorlage vom Nationalspieler Dennis Undav. Der FC Barcelona mit Trainer Hansi Flick gewann 5:1 gegen Feyenoord Rotterdam.
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1: Wir haben zwei Blitzer vorliegen. Auf der Staatsstraße 2380 bei Mehring und auf der B300 bei Eichach. Kommt gut ans Ziel.
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1: Im Moment in Bobingen 11 Grad und trocken, Augsburg 10 Grad und bedeckt, dazu Westerheim 9 Grad. In der Donnerstagnacht ist es in Augsburg, Nordschwaben und im Allgäu bedeckt, bei 9 bis 12 Grad hält sich örtlich Nebel. Zum frühen Morgen lockert es auf, im Tagesverlauf zeigt sich häufiger die Sonne bei leicht auflebendem Wind. Am Freitag ist es überwiegend sonnig und mild, zum Wochenende hin freundlich, am Sonntag deutlich wärmer mit 21 bis 24 Grad.
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1: Wir haben zwei Blitzer vorliegen. Auf der Staatsstraße 2380 bei Mehring und auf der B300 bei Eichach. Kommt gut ans Ziel.
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